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1: Aufgepasst, hier die aktuellen Blitzer, heute am Donnerstag. In Wassenberg-Orsbeck auf der Heinsberger Straße, in Geilenkirchen-Lindern auf der Linnicher Straße und in Wassenberg-Forst auf der K34 der Ruhrtalstraße. Wir wünschen euch eine gute Fahrt.
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1: Mit Michael Daub. Nach dem Hauseinsturz in Görlitz ist in den Trümmern die Leiche einer Frau gefunden worden. Nach Angaben der Polizei handelt es sich um eine zuvor vermisste 25-jährige Touristin aus Rumänien. Nach zwei weiteren Vermissten wird weiter gesucht. Das Gebäude mit Miet- und Ferienwohnungen war am Montagabend eingestürzt. Vieles deutet auf eine Gasexplosion als Ursache hin. Die Berliner Charité hat auch die Familie eines an Ebola erkrankten US-Amerikaners aufgenommen. Seine Frau und drei Kinder wurden aus der Demokratischen Republik Kongo nach Berlin gebracht. Nach Angaben des Bundesgesundheitsministeriums kommt Deutschland damit einem Hilfeersuchen der US-Behörden nach. In der Debatte über Organspenden spricht sich der frühere Gesundheitsminister Karl Lauterbach erneut für die Widerspruchslösung aus. Dann wäre grundsätzlich jeder potenzielle Organspender, solange er nicht aktiv widerspricht. Der Rheinischen Post sagte Lauterbach, wer im Ernstfall bereit wäre, ein Spenderorgan anzunehmen, stehe aus seiner Sicht auch moralisch in der Pflicht, selbst als Spender in Frage zu kommen. Zum Sport. Der SC Freiburg hat den ersten Europapokaltitel der Vereinsgeschichte verpasst. Im Europa-League-Finale von Istanbul verlor der Bundesligist klar mit 0:3 gegen Aston Villa. Freiburg hielt lange gut mit, wurde aber durch einen Doppelschlag kurz vor der Pause schwer getroffen. Spätestens mit dem dritten Gegentor in der zweiten Halbzeit war die Partie entschieden. Für Freiburg war es das erste internationale Endspiel. In der kommenden Saison spielt der Sportclub nicht in der Champions League, sondern in der Conference League. Aston Villa-Trainer Unai Emery gewann die Europa League bereits zum 5. Mal. Soweit die Meldungen.
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2: In der Nacht gibt es im Südosten noch etwas Regen, ansonsten weitgehend trocken. Die Schauer ziehen ab Richtung Osten. Es lockert auf, teilweise Nebel, 11 bis 5 Grad. Tagsüber im Nordosten sowie im Südosten wechselnd wolkig und örtlich Schauer. Ansonsten wolkig, im Südwesten noch länger sonnig und trocken. 19 bis 24, im Südwesten bis 26 Grad.
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1: Aufgepasst, hier die aktuellen Blitzer, heute am Donnerstag. In Wassenberg-Orsbeck auf der Heinsberger Straße, in Geilenkirchen-Lindern auf der Linnicher Straße und in Wassenberg-Forst auf der K34 der Ruhrtalstraße. Wir wünschen euch eine gute Fahrt.
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1: Mit Michael Daub. Nach dem Hauseinsturz in Görlitz ist in den Trümmern die Leiche einer Frau gefunden worden. Nach Angaben der Polizei handelt es sich um eine zuvor vermisste 25-jährige Touristin aus Rumänien. Nach zwei weiteren Vermissten wird weiter gesucht. Das Gebäude mit Miet- und Ferienwohnungen war am Montagabend eingestürzt. Vieles deutet auf eine Gasexplosion als Ursache hin. Die Berliner Charité hat auch die Familie eines an Ebola erkrankten US-Amerikaners aufgenommen. Seine Frau und drei Kinder wurden aus der Demokratischen Republik Kongo nach Berlin gebracht. Nach Angaben des Bundesgesundheitsministeriums kommt Deutschland damit einem Hilfeersuchen der US-Behörden nach. In der Debatte über Organspenden spricht sich der frühere Gesundheitsminister Karl Lauterbach erneut für die Widerspruchslösung aus. Dann wäre grundsätzlich jeder potenzielle Organspender, solange er nicht aktiv widerspricht. Der Rheinischen Post sagte Lauterbach, wer im Ernstfall bereit wäre, ein Spenderorgan anzunehmen, stehe aus seiner Sicht auch moralisch in der Pflicht, selbst als Spender in Frage zu kommen. Zum Sport. Der SC Freiburg hat den ersten Europapokaltitel der Vereinsgeschichte verpasst. Im Europa-League-Finale von Istanbul verlor der Bundesligist klar mit 0:3 gegen Aston Villa. Freiburg hielt lange gut mit, wurde aber durch einen Doppelschlag kurz vor der Pause schwer getroffen. Spätestens mit dem dritten Gegentor in der zweiten Halbzeit war die Partie entschieden. Für Freiburg war es das erste internationale Endspiel. In der kommenden Saison spielt der Sportclub nicht in der Champions League, sondern in der Conference League. Aston Villa-Trainer Unai Emery gewann die Europa League bereits zum 5. Mal. Soweit die Meldungen.
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2: Heute wechseln sich starke und aufgelockerte Bewölkung ab. Nach Osten hin gibt es noch ein paar Schauer. Im Südwesten klart es zunehmend auf. 19 bis 24, im Südwesten bis 26 Grad.
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1: Aufgepasst, hier die aktuellen Blitzer, heute am Donnerstag. In Wassenberg-Ausbeck auf der Heinsberger Straße, in Geilenkirchen-Lindern auf der Linnicher Straße und in Wassenberg-Forst auf der K34 der Ruhrtalstraße. Wir wünschen euch eine gute Fahrt.
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1: Mit Michael Daub. Die Rentenkommission der Bundesregierung plant offenbar deutliche Einschnitte. Nach Informationen der Bild soll das Renteneintrittsalter bis 2060 schrittweise auf 70 Jahre steigen. Außerdem soll das Rentenniveau ab 2031 von 48 auf 46% sinken. Offiziell vorstellen will die Kommission ihre Vorschläge Ende Juni. Der Bund steigt offenbar beim deutsch-französischen Rüstungskonzern KNDS ein. Nach Medienberichten will die Bundesregierung zunächst 40% der Anteile übernehmen. Nach 3 Jahren soll der Anteil auf 30% sinken. KNDS stellt unter anderem den Leopard 2-Panzer her und wird auf rund 20 Milliarden Euro geschätzt. Verteidigungsminister Boris Pistorius hatte einen Einstieg des Staates bereits im vergangenen Sommer ins Gespräch gebracht. Vor dem langen Pfingstwochenende rechnet die Bahn mit vielen Reisenden. Zusätzlich beginnen in 3 Bundesländern die Pfingstferien. Besonders voll dürfte es morgen und am Montag werden. Betroffene sind vor allem die Strecken zwischen den großen Städten wie Berlin, München, Frankfurt und Hamburg. Die Bahn empfiehlt, Sitzplätze zu reservieren. Der SC Freiburg hat den ersten Europapokaltitel der Vereinsgeschichte verpasst. Im Finale der Europa League verlor der Bundesligist in Istanbul klar mit 0:3 gegen Aston Villa. Gut 40 Minuten lang hielt Freiburg gut mit. Kurz vor der Pause traf Aston Villa dann doppelt. Thielemans erzielte das 1:0. Buendia legte wenig später das 2:0 nach. Nach gut einer Stunde machte Rodgers mit dem 3:0 alles klar. Aston Villa holt damit erstmals seit 1982 wieder einen Europapokal nach Birmingham. Trainer Unai Emery gewann die Europa League bereits zum 5. Mal mit dem 3. Verein. Soweit die Meldungen.
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1: Heute wechseln sich starke und aufgelockerte Bewölkung ab. Nach Osten hin gibt es noch ein paar Schauer. Im Südwesten klart es zunehmend auf. 19 bis 24, im Südwesten bis 26 Grad.
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1: Aufgepasst, hier die aktuellen Blitzer heute am Donnerstag. In Wassenberg-Ausbeck auf der Heinsberger Straße. In Geilenkirchen-Lindern auf der Linnicher Straße. Und in Wassenberg-Forst auf der K34 der Ruhrtalstraße. Wir wünschen euch eine gute Fahrt.
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0: Donnerstag, wir haben Donnerstag und weigerlich, das ist dieser merkwürdige Tag der Woche, an dem man innerlich schon halb im Wochenende steht, äußerlich aber noch so tut, als wäre man hochmotiviert, funktioniert eher so mittelgut. Und genau für solche Tage braucht man gute Musik, zum Beispiel Musik von Genesis oder Ray Wilson, der Mann, der 1996 tatsächlich den Mut hatte, nach Phil Collins bei Genesis einzusteigen. Am 30. Mai steht er mit seinem Genesis Classic Programm am Effel der Waldsee in Wassenberg hier bei uns auf der Bühne. Open Air, direkt am Wasser, also quasi Festivalgefühl mit gepflegter Gänsehaut. Tickets, die gibt es unter ticketshop.nrw oder aber an der Abendkasse. Und damit rein in diese Sendung mit Musik, Geschichten und hoffentlich weniger Drama als damals die Diskussion, welcher Genesis-Sänger war eigentlich der Beste. An dieser Fragestellung sollen Freundschaften zerbrochen sein.
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0: So, Lille, heute ist Donnerstag.
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0: Heute geht es um eine der schönsten deutschen Traditionen, den Satz, der Rest ist für Sie. Wobei, je nach Höhe des Trinkgeldes klingt das entweder nach großer Geste oder aber nach beleidigter Mathematik. Denn heute ist Welttrinkgeldtag und die Gewerkschaft NGG erinnert daran, dass gerade in Restaurants, Hotel und Biergärten viele Beschäftigte auf das Extra im Geldbeutel angewiesen sind. Allein im Kreis Heinsberg arbeiten rund 3.450 Menschen in der Gastro, vom Kellner über die Küchenhilfe bis zum Barkeeper. Die Faustregel beim Trinkgeld kennen viele. 10% gelten als üblich, 15% sind natürlich auch gern gesehen. Wobei diese modernen Kartenlesegeräte inzwischen fast psychologische Tests sind. Da blinkt dann gleich 15, 15 oder gar 20% auf dem Display und man fühlt sich beim Bezahlen plötzlich wie in einer Castingshow. Wie großzügig sind sie wirklich? Die NGG sagt aber auch ganz klar, Trinkgeld darf niemals den Lohn ersetzen. Lohn ist Lohn und Tipp ist Tipp und genau über höhere Löhne wird demnächst wieder verhandelt. Die Gewerkschaft fordert 6% mehr Geld für Beschäftigte in Hotels und Restaurants. Und vielleicht denkt ihr beim nächsten Restaurantbesuch einfach daran, der Mensch, der freundlich das Essen bringt, hat wahrscheinlich schon 3 Sonderwünsche, 2 Reklamationen und einen Tisch mit 8 getrennten Rechnungen hinter sich. In diesem Sinne stimmt's so.
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0: Wie ist das mit dem Trinkgeld? Ja, nein und wie viel?
2: Normalerweise gebe ich immer Trinkgeld. Hängt natürlich auch davon ab, wie freundlich man zu mir ist. Es gibt auch mal Ausnahmesituationen, wenn ich meine, unfreundlich behandelt zu werden, dann gibt's natürlich nichts. Aber das kommt ja mal, keine Ahnung, ganz, ganz, ganz selten vor. Zum Beispiel bei meiner Nagelfee gebe ich meistens Trinkgeld. Die ist natürlich immer freundlich. Und im Restaurant, Pizzaboten oder so, da lege ich auch mal was drauf. Na so, kommt drauf an, wie freundlich. So 2 Euro bestimmt mindestens. Also wenn nicht sogar bis 5 Euro, sag ich mal, gebe ich Trinkgeld. Aber viel mehr muss es dann auch nicht sein, weil ich kriege für meine Arbeit auch kein Trinkgeld.
0: Nicht zwingend zum Thema Trinkgeld. Es geht heute beim Thema Blick in die Sterne doch irgendwie ums Geld. Das Finanzhoroskop hat sich unsere Franziska heute in den Kopf gesetzt. Das gibt es gleich bei uns.
3: Hallo Luchtenberg.

0: Liebe Leute, jetzt wird abgerechnet und zwar astrologisch das Finanzhoroskop, die einzige Rubrik, bei der man gleichzeitig in die Sterne schaut und panisch aufs Online-Banking. Wir starten gleich mit den ersten 6 Sternzeichen. Wir schauen, wer diese Woche das große Geld anzieht und wer beim Blick aufs Konto denkt, interessant, offenbar lebt mein Geld inzwischen woanders.
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2: Auf Heller und Cent. Der zufriedene Blick auf den Kontoauszug ist nicht allen Sternzeichen vergönnt. Manche kommen gar nicht zu Geld, andere sind spendierfreudig, risikobereit oder es rinnt ihnen einfach durch die Finger. Schließlich gibt es so viel Schönes auf der Welt, was man kaufen könnte. Aktiengeschäfte oder Sparbuch, was passt?
1: Widder.
2: Spendierhosen anziehen. Der Widder ist ganz schön unberechenbar im Umgang mit finanziellen Angelegenheiten. Er ist in der Lage, ganz stur sein dickes Sparpolster aufzubauen und kann dann doch in Versuchung geführt werden, sich das Geld aus der Tasche ziehen zu lassen. Der Ton macht die Musik dabei.
1: Stier.
2: Fruchtbare Geldhaufen. Im Zeichen Stier finden wir das größte Talent zur Verwurzelung. Ihm ist die Pflege von Werten und dem bewahrenden Umgang mit Grund und Boden ein persönliches Anliegen. Ein Stier wird immer danach streben, ein eigenes Häuschen mit großem Garten zu besitzen. Das Anwesen soll mit einem stabilen Zaun geschützt sein, damit kein ungebetener Gast einfach so hereinschneit.
1: Zwillinge.
2: Abenteuer Geldbeutel. Um mit Finanzen umzugehen, benötigt der Zwilling ganz gewiss und ganz dringend eine Finanzzeitschrift. Dort kann er studieren, was an der Börse so alles machbar ist. Er merkt schnell, woher der Wind weht und ist biegsam wie die Birke, um sich den täglich verändernden Verhältnissen anzupassen. Unter den Starschreibern findet man so manchen Poeten mit dem Sternzeichen Zwillinge.
1: Krebs.
2: Ich baue mir ein Schloss. Der Krebs kann ganz schön auf die Tränendrüse drücken und einem vorjammern, dass er gerade an einer Pleite vorbeischrammt. Von großen Krokodilstränen sollte man sich jedoch nicht so sehr beeindrucken lassen. Es kann sein, dass er schon mal auf Vorrat klagt und die geheime Geldkassette so gut versteckt hat, dass er sie selber nicht mehr entdecken kann. Man soll ihm die Chance geben, sie zu finden.
1: Löwe.
2: Wink mit dem Geldschein. Nicht als arm zu gelten, ist die Frage des Prestiges. Der Löwe fühlt sich wohl unter den oberen 10.000 oder der Crème de la Crème. Doch die Türen dorthin öffnen sich nicht von alleine und die Eintrittspreise befinden sich in schwindelnden Höhen. Um diese Aufgabe zu meistern, bedarf es eines hochdosierten Vitamin B.
1: Jungfrau.
2: Perfekte Buchführung. Bei den Jungfrauen findet man die Finanzbuchhalter unter den Sternzeichen. Geld ist ein notwendiges Übel. Das sagen nur die Leute, die keins haben. Einer Jungfrau kann man mit solchen windigen Argumenten nicht kommen. Geld ist dazu da, dass es sich vermehrt. Nicht, dass es mit vollen Händen aus dem Fenster geschmissen wird.
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0: Bei uns die nächsten 6 Sternzeichen.
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0: Achtung, kommen Sie, die letzten 6 Sternzeichen, sprich genau die Menschen, die beim Horoskop immer ein bisschen warten müssen, sozusagen wie früher an der Wursttheke. Mal sehen, ob die Sterne heute Reichtum, Rabattcoupons oder einfach nur die Erkenntnis bringen, dass spontan Online-Shoppen vielleicht doch keine anerkannte Geldanlage ist.
1: 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Waage.
2: Geldverschwendung. Harmonie herzustellen und zu erhalten, ist das Talent der Waage. Da fängt sie doch am besten sofort mit der Herstellung dieser Harmonie in ihrem eigenen Finanzimperium an, und zwar mit fröhlicher Leichtigkeit, manchmal aber auch Leichtsinn. Ihre Geschäftstüchtigkeit in Sachen Kunst, Schmuck und Geld öffnet ihr viele Türen, die für andere verschlossen bleiben.
1: Skorpion.
2: Verdeckte Geldermittlung. Über Geld redet man nicht, man hat es eben. Mit einem angeborenen Selbstbewusstsein weiß der Skorpion, dass er das Recht hat, reich zu sein. Er dreht nicht Däumchen und wartet, dass ihm alles von alleine in den Schoß fällt. Nein, er setzt seine ganze Arbeitskraft ein, um dann zu seinem individuellen Reichtum zu kommen. Er hat Ausdauer und kämpft zäh und verbissen um seinen Erfolg.
1: Schütze.
2: Nicht alles verzocken. Der Schütze und seine Finanzen sind ein Thema für sich. Wir finden hier den zerstreuten Professor, der sich seine ganz eigene Philosophie im Umgang mit Geld zurechtgelegt hat, oder einen Lottospieler, der jede Woche seine Glückszahlen herausfordert. Auch hier ist der Optimist zu Hause, der angesichts eines leeren Kontos zu seinem 5-Sterne-Menü einlädt.
1: Steinbock.
2: Das Sparschwein. Die wahren Macher sind im Zeichen Steinbock zu Hause. Man kann sie endlos belasten und sie haben große Geduld und Ausdauer, um ihre Ziele zu erreichen. Berufliche Karrierehöhen wollen sie nicht um des Ruhmes willen erklimmen. Nein, es kommt ihnen darauf an, ein gutes und sinnvolles Werk zu vollbringen.
1: Wassermann.
2: Geld macht lustig. Für einen Wassermann hat das Geld nicht die oberste Priorität. Es sollte reichlich vorhanden sein. Wenn aber das mal nicht der Fall ist, dann kann er auch damit leben und sorgt sich nicht übermäßig. Trotzdem ist der Wassermann durchaus in der Lage, sich eine stabile finanzielle Grundlage zu schaffen.
1: Fische.
2: Artist im Geldspeicher. Mit dem Geld hin und her zu jonglieren, ist für den Fisch eine Kunst, die er bis zur Perfektion trainiert. Millionär muss man nicht werden, doch sollte ihm sein Sparstrumpf ein sanftes Ruhekissen bescheren. Er bleibt nicht auf seinem Talerhaufen sitzen, sondern teilt seine Besitztümer gerne mit Armen und Bedürftigen, wie St. Martin seinen Mantel.
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0: Morgen ab 9 ein neues Horoskop für Wassenberg. Gleich die Veranstaltungshinweise fürs Wochenende, fürs XXL-Wochenende. Klar, Pfingsten steht vor der Tür.

0: Hier die Veranstaltungshinweise für Wassenberg.
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0: Wenn ihr am Samstag Lust habt, und zwar auf Kunst, die nicht nur einfach hübsch an der Wand hängt, sondern auch ein bisschen zum Nachdenken anregt, dann lohnt sich ein Abstecher auf den Burgberg. Dort startet ab 12 Uhr die Werkschau des Kunstkreises Kaken. Das Motto beständig, unbeständig klingt ein bisschen wie das Wetter im Mai, ist aber tatsächlich eine spannende Ausstellung mit Malerei, Fotografie und Objektkunst. 7 Künstlerinnen und Künstler zeigen dabei ihre ganz persönlichen Blickwinkel auf das, was bleibt, auf das, was sie ständig verändert. Die Vernissage bietet Gelegenheit, Kulturatmosphäre und vielleicht auch ein kleines bisschen Inspiration mitzunehmen. Samstag hier bei uns in Wassenberg. Kunst gucken statt nur Social Media Vision. Am Samstag ab 12 Uhr im Bergfried auf dem Burgberg 1. Am Sonntag und Montag wird es summend und spannend, denn in der Familienimkerei Heimes könnt ihr einen Blick hinter die Kulissen der Bienenhaltung werfen. Beim Workshop Luftikus geht's direkt ran ans Bienenvolk. Da erfahrt ihr, warum Bienen echte Superhelden der Natur sind, was Imker eigentlich den ganzen Tag machen und warum ohne diese kleinen Brummer auf unseren Frühstückstisch ziemlich viel fehlen würde. Mitmachen können Kinder ab 6 Jahren mit erwachsener Begleitperson und wichtig, pro Kind sind maximal 4 Workshops möglich. Los geht es Sonntag von 10 bis 12, alternativ 14 bis 16 Uhr. Anmelden könnt ihr euch ganz einfach über wassenberg-erleben.de. Und keine Sorge, die Bienen sind vermutlich besser drauf als manche Menschen vor dem ersten Kaffee am Morgen. Uns erreicht man, wie üblich, direkt per Mail redaktion@novumfm.de.
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0: Temperaturen steigen, zieht es uns wieder nach draußen. Der Balkon wird zum Wohnzimmer und die Terrasse wird zur sogenannten Chillzone. Passend zum Thema geht es heute um frische Ideen, mit denen man seinen Außenbereich ganz einfach in eine echte Wohlfühloase verwandelt. Meine Kollegin Diana Schade, die hat sich Tipps von einem Starfloristen geholt.
1: Gärten, Balkone und Terrassen sind längst mehr als nur grüne Dekoration. Sie werden immer mehr zu persönlichen Wohlfühlorten im Alltag. Dort möchte man entspannen, Natur erleben und gleichzeitig etwas für die Umwelt tun. Naturnahe, nachhaltige Bepflanzung rückt deshalb immer mehr in den Fokus.
2: Der Trend geht ganz klar zu. Qualität ersetzt hier den Überfluss. Und Naturnähe ist da für mich keine Mode mehr, sondern eigentlich schon eher eine Haltung. Also nachhaltige, robuste Pflanzen stehen hier echt klar im Fokus.
1: Stellt Starflorist Björn Kroner fest. Wichtig ist heute vor allem, dass Pflanzen Sonne und Hitze gut wegstecken. Also längere Trockenphasen oder einen Urlaub ohne tägliche Pflege problemlos überstehen. Sein Tipp? Ein beliebter Klassiker.
2: Bei den Geranien, das überrascht mich jedes Jahr, mit welchen neuen Farben, Formen und Wuchs sie auftritt auf dem Markt. Die Geranie steht ja für das, was gerade zählt. Sie ist beständig, sie ist eine robuste Pflanze, sie ist ausdauernd und vor allen Dingen auch verlässlich in der Blüte, ohne große Ansprüche.
1: Geranien bringen im Handumdrehen Sommerstimmung auf Balkon und Terrasse. Und genau dafür hat Björn Kroner ein paar einfache Deko-Ideen parat.
2: Man kann sie wunderbar inszenieren. Ich denke dann nur an klassisches Rot trifft auf Weiß mit ein bisschen Naturholz und schon plötzlich entsteht so dieses kleine, leise, mediterrane Gefühl. Man kann mit großen Kübeln Sitzplätze wunderbar einrahmen und für mich zählen auch immer wieder Materialien, ob ich jetzt an Emaille, Zink und Keramik denke, die mir einen Hauch von Vintage geben und das Ganze ohne nostalgisch zu wirken. Aber manchmal tut es ja auch einfach die kleine Blüte, die auf der Stoffserviette abgelegt wird abends bei der Grillparty.
0: Vielleicht sind Geranien ja genau die richtige Inspiration für das nächste Outdoor-Upgrade. Ein bisschen Farbe macht auf jeden Fall bessere Laune.

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1: Mit Michael Daub. Nach dem Hauseinsturz in Görlitz ist in den Trümmern die Leiche einer Frau gefunden worden. Nach Angaben der Polizei handelt es sich um eine zuvor vermisste 25-jährige Touristin aus Rumänien. Nach zwei weiteren Vermissten wird weiter gesucht. Das Gebäude mit Miet- und Ferienwohnungen war am Montagabend eingestürzt. Vieles deutet auf eine Gasexplosion als Ursache hin. Die Berliner Charité hat auch die Familie eines an Ebola erkrankten US-Amerikaners aufgenommen. Seine Frau und drei Kinder wurden aus der Demokratischen Republik Kongo nach Berlin gebracht. Nach Angaben des Bundesgesundheitsministeriums kommt Deutschland damit einem Hilfeersuchen der US-Behörden nach. In der Debatte über Organspenden spricht sich der frühere Gesundheitsminister Karl Lauterbach erneut für die Widerspruchslösung aus. Dann wäre grundsätzlich jeder potenzielle Organspender, solange er nicht aktiv widerspricht. Der Rheinischen Post sagte Lauterbach, wer im Ernstfall bereit wäre, ein Spenderorgan anzunehmen, stehe aus seiner Sicht auch moralisch in der Pflicht, selbst als Spender in Frage zu kommen. Zum Sport. Der SC Freiburg hat den ersten Europapokaltitel der Vereinsgeschichte verpasst. Im Europa-League-Finale von Istanbul verlor der Bundesligist klar mit 0:3 gegen Aston Villa. Freiburg hielt lange gut mit, wurde aber durch einen Doppelschlag kurz vor der Pause schwer getroffen. Spätestens mit dem dritten Gegentor in der zweiten Halbzeit war die Partie entschieden. Für Freiburg war es das erste internationale Endspiel. In der kommenden Saison spielt der Sportclub nicht in der Champions League, sondern in der Conference League. Aston Villa-Trainer Unai Emery gewann die Europa League bereits zum 5. Mal. Soweit die Meldungen.
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2: Heute wechseln sich starke und aufgelockerte Bewölkung ab. Nach Osten hin gibt es noch ein paar Schauer. Im Südwesten klart es zunehmend auf. 19 bis 24, im Südwesten bis 26 Grad.
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1: Aufgepasst, hier die aktuellen Blitzer, heute am Donnerstag. In Wassenberg-Osbeck auf der Heinsberger Straße, in Geilenkirchen-Lindern auf der Linnicher Straße und in Wassenberg-Forst auf der K34 der Ruhrtalstraße. Wir wünschen euch eine gute Fahrt.
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Ja, liebe Hörer, Halbzeit hier bei Maximal. Vielleicht habt ihr auch den ein oder anderen Plattenwunsch, dann her damit. redaktion@novumfm.de und dann spielen wir auch für euch eure persönliche Maxi-Single der 80er oder 90er.

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2: Mit Michael Daub. In Hückelhofen hat in der DITIB-Moschee gestern Nachmittag die Trauerfeier für den in Wassenberg erschossenen Mann stattgefunden. Zahlreiche Menschen nahmen Abschied von dem 37-jährigen türkischen Staatsbürger, der in der vergangenen Woche vor seinem Wohnhaus niedergeschossen worden war. Zeugen hatten nach der Tat einen maskierten Schützen beobachtet, der gemeinsam mit einem weiteren Mann in einem Auto flüchtete. Die Ermittlungen der Polizei dauern an. Die Feuerwehr Hückelhofen könnte künftig regelmäßig zu Einsätzen nach Geilenkirchen-Lindern ausrücken. Hintergrund ist eine öffentlich-rechtliche Vereinbarung zwischen den beiden Städten, die der Hückelhofener Stadtrat einstimmig beschlossen hat. Da Lindern bislang keine eigene Löscheinheit besitzt, soll die Löschgruppe Brachelen künftig bei Bremsen und zeitkritischen Einsätzen automatisch mitalarmiert werden. Die Polizei in Nordrhein-Westfalen hat in den ersten Monaten des Jahres seltener Taser eingesetzt. Laut Innenministerium kam die Elektroschockpistole im ersten Quartal 312 Mal zum Einsatz. Im Vorjahreszeitraum waren es 363 Fälle. In den meisten Fällen reichte bereits die Androhung aus. Abgefeuert wurde der Taser 76 Mal. Genutzt wird das Gerät derzeit in 18 der 47 Polizeibehörden in NRW. Soweit die Meldungen.
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2: Bei uns in der Region heute erstmal viele Wolken, teilweise noch leichter Regen. Es lockert aber dann zunehmend auf, die Temperaturen um 22 Grad.
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So, geschafft. Eine Stunde maximal. Ich hoffe, für dich war auch der ein oder andere Song dabei. Wenn nicht, dann schickt uns eine E-Mail an redaktion@novumfm.de und wir versuchen für euch in den nächsten Tagen eure Lieblingsmaxi rauszukramen.

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1: Mit Michael Daub. Nach dem Hauseinsturz in Görlitz ist in den Trümmern die Leiche einer Frau gefunden worden. Nach Angaben der Polizei handelt es sich um eine zuvor vermisste 25-jährige Touristin aus Rumänien. Nach zwei weiteren Vermissten wird weiter gesucht. Das Gebäude mit Miet- und Ferienwohnungen war am Montagabend eingestürzt. Vieles deutet auf eine Gasexplosion als Ursache hin. Die Berliner Charité hat auch die Familie eines an Ebola erkrankten US-Amerikaners aufgenommen. Seine Frau und drei Kinder wurden aus der Demokratischen Republik Kongo nach Berlin gebracht. Nach Angaben des Bundesgesundheitsministeriums kommt Deutschland damit einem Hilfeersuchen der US-Behörden nach. In der Debatte über Organspenden spricht sich der frühere Gesundheitsminister Karl Lauterbach erneut für die Widerspruchslösung aus. Dann wäre grundsätzlich jeder potenzielle Organspender, solange er nicht aktiv widerspricht. Der Rheinischen Post sagte Lauterbach, wer im Ernstfall bereit wäre, ein Spenderorgan anzunehmen, stehe aus seiner Sicht auch moralisch in der Pflicht, selbst als Spender in Frage zu kommen. Zum Sport. Der SC Freiburg hat den ersten Europapokaltitel der Vereinsgeschichte verpasst. Im Europa-League-Finale von Istanbul verlor der Bundesligist klar mit 0:3 gegen Aston Villa. Freiburg hielt lange gut mit, wurde aber durch einen Doppelschlag kurz vor der Pause schwer getroffen. Spätestens mit dem dritten Gegentor in der zweiten Halbzeit war die Partie entschieden. Für Freiburg war es das erste internationale Endspiel. In der kommenden Saison spielt der Sportclub nicht in der Champions League, sondern in der Conference League. Aston Villa-Trainer Unai Emery gewann die Europa League bereits zum 5. Mal. Soweit die Meldungen.
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2: Heute wechseln sich starke und aufgelockerte Bewölkung ab. Nach Osten hin gibt es noch ein paar Schauer. Im Südwesten klart es zunehmend auf. 19 bis 24, im Südwesten bis 26 Grad.
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2: Hier in der Redaktion, da haben wir bei der Recherche zu etlichen Sendungen festgestellt, dass die Geschichte der 80er Jahre niemals eintönig und auch langweilig gewesen ist. Hallo, hier ist wieder euer Zeitreisender Markus und wenn man sich neben der Musik die Chronik dieses Jahrzehnts ansieht, fällt sofort auf, dass viel passiert ist in dieser Zeit, wie zum Beispiel, dass sich Anfang der 80er Jahre die Partei Die Grünen aufgrund der Umweltbewegungen gegründet hatten. Oder im Jahr 1981, wo dann der Erstflug der Raumfähre Columbia startete und damit der Start vom Shuttle-Programm der NASA. Anfang 1984 geht der erste als Privatfernsehen angesehene Fernsehsender Sat.1 unter der Programmgesellschaft für Kabel- und Satellitenfunk auf Sendung. Ein ganz wichtiger und geschichtlicher Termin ist natürlich 1989 der Berliner Mauerfall. Die DDR öffnete die Grenzübergänge zur Bundesrepublik und bereits am selben Tag passieren Tausende von Menschen die innerdeutsche Grenze. Das sind jetzt nur einige wenige Dinge, die uns immer wieder bei den Recherchen zur Musik der 80er über den Weg gelaufen sind. Außerdem ist uns auch aufgefallen, dass die Musik in den 80er Jahren extrem vielfältig gewesen ist. So kommt zu Beginn dieses Jahrzehnts Westdeutschland auf den Geschmack deutscher Texte und der Schlager, der hat erstaunlicherweise immer noch Hochkonjunktur. So verwundert es schließlich auch nicht, dass ein deutscher Schlager erstmalig den Grand Prix de la Chanson Eurovision mit Nicole und ein bisschen Frieden gewinnt. In einer kurzen, aber dann auch sehr heftigen Zeit tauchte auch die neue deutsche Welle auf und wurde begeistert aufgenommen, leider am Ende aber auch totkommerzialisiert. Pop- und Rockmusik in allen Varianten bestimmten die Radiosender und das ist bis heute auch so geblieben. Und damit sind wir dann auch schon wieder direkt im richtigen Thema und starten heute mit dem amerikanischen Sänger und Songschreiber Christopher Cross. Seine Musikerkarriere begann bei der Hardrock-Coverband Flash in Austin, bevor er dann 1978 einen Plattenvertrag als Solomusiker durchsetzte. Direkt mit seiner ersten Single Ride Like the Wind gelang ihm im Frühjahr 1980 der Durchbruch. Cross, der alle seine Lieder selbst schreibt, erreichte auf Anhieb Platz 2 der US-Charts und auch international machte er damit auf sich aufmerksam. Interessanterweise ist dieser Song auch hier bei uns in Deutschland bekannt, konnte sich aber Anfang der 80er Jahre so gar nicht in den deutschsprachigen Charts platzieren.

Das war gerade die britische Popband Culture Club, die ihre größten Erfolge in den 80er Jahren hatten. Die Band erregte ja nicht nur mit ihrer Musik, sondern auch mit dem schrillen, betont weiblichen Kleidungsstil ihres Frontmanns Boy George Aufsehen. Nach dem Mega-Erfolg aus dem Jahr 1982 mit Do You Really Want to Hurt Me, wo sie fast überall die Chartspitzen stürmten, folgten noch einige Hits, die sich dann in den vielen Charts platzieren konnten. Und einer davon ist, wie gerade gehört, It's a Miracle. In den deutschen Charts schafften sie es damit bis auf Platz 41, in den US-Charts auf die 13 und in ihrem Heimatland Großbritannien kletterten sie damit sogar bis auf Platz 4. Viele der Künstlerinnen und Künstler aus den 80ern fielen ja nicht nur durch musikalische Aha-Erlebnisse und Ohrwürmer auf, sondern auch ihre Art, wie sie sich präsentierten. Einer davon war ein Österreicher namens Johannes Hölzel, den wir alle nur als Falco kennen. Mit Der Kommissar startete er eine unglaubliche Karriere, wobei er in seinen Songtexten immer zwischen deutschsprachigen und auch englischem Text hin und her switchte. Der Kommissar belegte sowohl in den deutschen wie auch in den österreichischen Charts die Spitzenposition. In der Schweiz landete er damit auf der 2 und sogar in den US-Charts konnte er mit Platz 72 im doch so wichtigen amerikanischen Musikmarkt erstmals auf sich aufmerksam machen. Auch Jahre nach Falcos Tod ist sein Grab eine Pilgerstätte seiner Fans, von denen manche unter anderem in einem gläsernen Schrein am Fußende des Grabes Blumen hinterlegen und auch Kerzen anzünden.

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1: Wir hörten gerade den britischen Popsänger und Songschreiber Billy Ocean, der zwischen 1976 und 1989 eine ganze Reihe von R&B-Hits hatte. Ocean war nicht nur im Vereinigten Königreich, sondern auch hier in Deutschland, in Österreich, der Schweiz und auch in den USA ziemlich erfolgreich, wo er insgesamt 3 Nummer-1-Hits hatte. When the Going Gets Tough, The Tough Gets Going stammt aus dem Jahr 1985 und ist ein Soundtrack zum Film Auf der Jagd nach dem Juwel vom Nil. Im dazugehörigen Musikvideo im Übrigen spielen unter anderem Michael Douglas, Danny DeVito und Kathleen Turner mit und der Clip, der enthält dann dabei auch einige Szenen aus dem Film. Kommen wir jetzt zum britischen Multi-Instrumentalisten, Singer-Songwriter und Komponisten Nick Kershaw, der nicht nur mit seinen eigenen Liedern, sondern auch als Songwriter große Erfolge feierte. Nach seiner Debütsingle I Won't Let the Sun Go Down on Me im Jahr 1983 folgte bereits Anfang 1984 der Titel Wouldn't It Be Good, den er selber getextet hat, und auch die Musik, die stammt von ihm, und dieser konnte sich dann in mehreren europäischen Ländern in den Top 10 platzieren. Bei uns hier in Deutschland stieg er bis auf Platz 2, in Großbritannien erreichte er Rang 4. Gemessen an Verkaufszahlen, Chartnotierungen und Bekanntheitsgrad ist Wouldn't It Be Good der größte Hit von Nick Kershaw, und wie vielfältig und wie hörbar gute Musik aus den 80er Jahren ist, merkt man auch an diesem Song, denn in den Jahren 1991 und 1998 wurde der Titel jeweils nochmals veröffentlicht.

Gold von der New Romantic Band Spandau Ballet, die in den späten 70er Jahren in der Nähe von London gegründet wurde. Dieser Song wurde von Mitbegründer Gary Kemp geschrieben und die Erstveröffentlichung der Single fand dann weltweit am 1. August 1983 statt. In den UK-Charts landeten sie damit auf Platz 2, in den US-Charts auf der 29 und hier in Deutschland reichte es zu Platz 16. Im Jahr 2000 veröffentlichte Spandau Ballet in Europa eine Remix-Single mit dem Namen Gold – The Sun Mixes und 2009 veröffentlichten sie dann eine Akustikversion von Gold auf ihrem 7. Studioalbum Once More und 2012 wurde in den USA eine Remix-EP mit Remixes von Paul Oakenfold zu Gold veröffentlicht. Widmen wir uns jetzt dem deutschen Sänger und Autoren Peter Schilling. Er zählt zu den kommerziell erfolgreichsten Künstlern der damaligen Neuen Deutschen Welle. Seine Lieder, die handelten anfangs oft von Science-Fiction-Themen wie der Zukunft des Planeten Erde oder der Raumfahrt, später auch von persönlichen Themen. Einen Nummer-1-Hit im deutschsprachigen Raum hatte er mit dem Ende 1982 veröffentlichten Lied Major Tom. Mit der englischen Version von diesem Song schaffte er es im Herbst 1983 tatsächlich auch bis auf Platz 14 der amerikanischen Billboard-Charts. Der Titel, der war zudem weltweit ebenfalls erfolgreich gewesen und platzierte sich gleichzeitig mit dem Album Error in the System auf Platz 1 in Kanada. Terra Titanic, ein weiterer Song, das von ihm komponiert und produziert worden war, landete dann Mitte 1984 auf Platz 26 der deutschen Charts und Platz 1 in Italien und Spanien. Und genau diesen Song, den haben wir jetzt für euch. Deswegen Ohren auf, Musik rein.

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1: Wir hörten gerade China in Your Hand der britischen Popband Te Pau um die Sängerin Carole Decker, die ihre größten Erfolge zwischen 1987 und 1991 hatten und im Frühjahr 1987 mit Heart and Soul ihren ersten Hit landen konnten. Ihr erfolgreichster Titel jedoch wurde dann im Herbst 1987, wie eben gehört, China in Your Hand, der in Großbritannien und auch in der Schweiz die Spitzenposition erreichen konnte. In den deutschen Charts wurde Platz 2 belegt. Nachdem Mitte 1991 dann das dritte Album The Promise herauskam, das wie zuvor die anderen Alben aber nur durchschnittlichen Erfolg erzielte, zerfiel die Band und löste sich damit auf. Wir kommen nun zur amerikanischen Soul-, Funk- und Disco-Band Kool & The Gang, die weltweit mehr als 80 Millionen Alben verkauft hat und anfangs Jazz im Repertoire hatten, aber dann ganz schnell zur Soul-Musik wechselten. Nach 5 Jahren Sessionarbeit und auch einigen stilistischen Umbesetzungen nannte sich die Band dann ab 1969 Kool & The Gang. Ihr Song Cherish aus dem Jahr 1985 wurde auf ihrem 16. Album Emergency veröffentlicht, war ein Nummer 1 Hit in Kanada und landete auch in Europa unter den Top 10, bei uns in Deutschland bis auf Platz 5, der dann auch schon mal gerne als Hochzeitshymne verwendet wird.

Das war gerade die britische Popband Bucks Fizz, die 1981 eigens für den Eurovision Song Contest im selben Jahr gegründet worden war. Die Idee dahinter bestand, weil ABBA 1974 und Brotherhood of Men 1976 diesen Wettbewerb gewonnen hatten, dass eine Band mit zwei männlichen und zwei weiblichen Mitgliedern die besten Siegeschancen hätten. In diesem Fall lag Großbritannien damit goldrichtig, denn Bucks Fizz gewann am 4. April 1981 mit Making Your Mind Up den ESC. Mit diesem Erfolg entschloss man sich dann auch, die Band weiter bestehen zu lassen. 1981 und 1982 gelangen mit dem eben gehörten Track The Land of Make Believe wieder ein Nummer 1-Hit in den britischen Charts. In Deutschland landeten sie damit auf der Nummer 3. Bis zum Jahr 1986 konnten sich dann noch 11 weitere Singles des Quartetts in den britischen Top 20 platzieren. Doch nach 1988 blieben die Erfolge aus. Trotzdem besteht die Band bis heute in wechselnden Besetzungen weiter, wobei Bobby G. das einzig verbliebene Gründungsmitglied in der aktuellen Formation ist. Es ist schon jedes Mal aufs Neue erstaunlich, wie schnell so eine Zeitreise immer wieder enden kann. Und daher kommen wir jetzt zum Schluss auch zum britischen Popmusik-Duo Go West, das zwischen 1985 und 1993 seine erfolgreichste Zeit hatte. Diese wurde 1982 von Peter Cox und Richard Drummey gegründet und veröffentlichten dann 1985 ihre Debütsingle We Close Our Eyes, stiegen damit in die deutschen und Schweizer Top 20 sowie in die englischen Top 10 und ist auch bis heute die erfolgreichste Go West Single in Europa. Das dazugehörige Album Go West wurde dann in Großbritannien mit Doppelplatin ausgezeichnet und bei den Brit Awards 1986 wurde das Duo als Best British Newcomer geehrt. Das war's dann auch schon wieder für heute. Ich bin jetzt raus, sage wie immer noch natürlich ganz brav Tschüss, Ciao, Au revoir sowie Goodbye und wünsche euch noch weiterhin gute Unterhaltung hier im Programm bei Novum FM und bis bald.

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1: Mit Michael Daub. Die Rentenkommission der Bundesregierung plant offenbar deutliche Einschnitte. Nach Informationen der Bild soll das Renteneintrittsalter bis 2060 schrittweise auf 70 Jahre steigen. Außerdem soll das Rentenniveau ab 2031 von 48 auf 46% sinken. Offiziell vorstellen will die Kommission ihre Vorschläge Ende Juni. Der Bund steigt offenbar beim deutsch-französischen Rüstungskonzern KNDS ein. Nach Medienberichten will die Bundesregierung zunächst 40% der Anteile übernehmen. Nach 3 Jahren soll der Anteil auf 30% sinken. KNDS stellt unter anderem den Leopard 2-Panzer her und wird auf rund 20 Milliarden Euro geschätzt. Verteidigungsminister Boris Pistorius hatte einen Einstieg des Staates bereits im vergangenen Sommer ins Gespräch gebracht. Vor dem langen Pfingstwochenende rechnet die Bahn mit vielen Reisenden. Zusätzlich beginnen in 3 Bundesländern die Pfingstferien. Besonders voll dürfte es morgen und am Montag werden. Betroffene sind vor allem die Strecken zwischen den großen Städten wie Berlin, München, Frankfurt und Hamburg. Die Bahn empfiehlt, Sitzplätze zu reservieren. Der SC Freiburg hat den ersten Europapokaltitel der Vereinsgeschichte verpasst. Im Finale der Europa League verlor der Bundesligist in Istanbul klar mit 0:3 gegen Aston Villa. Gut 40 Minuten lang hielt Freiburg gut mit. Kurz vor der Pause traf Aston Villa dann doppelt. Thielemans erzielte das 1:0. Buendia legte wenig später das 2:0 nach. Nach gut einer Stunde machte Rodgers mit dem 3:0 alles klar. Aston Villa holt damit erstmals seit 1982 wieder einen Europapokal nach Birmingham. Trainer Unai Emery gewann die Europa League bereits zum 5. Mal mit dem 3. Verein. Soweit die Meldungen.
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1: Heute wechseln sich starke und aufgelockerte Bewölkung ab. Nach Osten hin gibt es noch ein paar Schauer. Im Südwesten klart es zunehmend auf. 19 bis 24, im Südwesten bis 26 Grad.
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1: Mit Michael Daub. Die Rentenkommission der Bundesregierung plant offenbar deutliche Einschnitte. Nach Informationen der Bild soll das Renteneintrittsalter bis 2060 schrittweise auf 70 Jahre steigen. Außerdem soll das Rentenniveau ab 2031 von 48 auf 46% sinken. Offiziell vorstellen will die Kommission ihre Vorschläge Ende Juni. Der Bund steigt offenbar beim deutsch-französischen Rüstungskonzern KNDS ein. Nach Medienberichten will die Bundesregierung zunächst 40% der Anteile übernehmen. Nach 3 Jahren soll der Anteil auf 30% sinken. KNDS stellt unter anderem den Leopard 2-Panzer her und wird auf rund 20 Milliarden Euro geschätzt. Verteidigungsminister Boris Pistorius hatte einen Einstieg des Staates bereits im vergangenen Sommer ins Gespräch gebracht. Vor dem langen Pfingstwochenende rechnet die Bahn mit vielen Reisenden. Zusätzlich beginnen in 3 Bundesländern die Pfingstferien. Besonders voll dürfte es morgen und am Montag werden. Betroffene sind vor allem die Strecken zwischen den großen Städten wie Berlin, München, Frankfurt und Hamburg. Die Bahn empfiehlt, Sitzplätze zu reservieren. Der SC Freiburg hat den ersten Europapokaltitel der Vereinsgeschichte verpasst. Im Finale der Europa League verlor der Bundesligist in Istanbul klar mit 0:3 gegen Aston Villa. Gut 40 Minuten lang hielt Freiburg gut mit. Kurz vor der Pause traf Aston Villa dann doppelt. Thielemans erzielte das 1:0. Buendia legte wenig später das 2:0 nach. Nach gut einer Stunde machte Rodgers mit dem 3:0 alles klar. Aston Villa holt damit erstmals seit 1982 wieder einen Europapokal nach Birmingham. Trainer Unai Emery gewann die Europa League bereits zum 5. Mal mit dem 3. Verein. Soweit die Meldungen.
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1: Heute wechseln sich starke und aufgelockerte Bewölkung ab. Nach Osten hin gibt es noch ein paar Schauer. Im Südwesten klart es zunehmend auf. 19 bis 24, im Südwesten bis 26 Grad.
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1: Mit Michael Daub. In Hückelhofen hat in der DITIB-Moschee gestern Nachmittag die Trauerfeier für den in Wassenberg erschossenen Mann stattgefunden. Zahlreiche Menschen nahmen Abschied von dem 37-jährigen türkischen Staatsbürger, der in der vergangenen Woche vor seinem Wohnhaus niedergeschossen worden war. Zeugen hatten nach der Tat einen maskierten Schützen beobachtet, der gemeinsam mit einem weiteren Mann in einem Auto flüchtete. Die Ermittlungen der Polizei dauern an. Die Feuerwehr Hückelhofen könnte künftig regelmäßig zu Einsätzen nach Geilenkirchen-Lindern ausrücken. Hintergrund ist eine öffentlich-rechtliche Vereinbarung zwischen den beiden Städten, die der Hückelhofener Stadtrat einstimmig beschlossen hat. Da Lindern bislang keine eigene Löscheinheit besitzt, soll die Löschgruppe Brachelen künftig bei Bremsen und zeitkritischen Einsätzen automatisch mit alarmiert werden. Die Polizei in Nordrhein-Westfalen hat in den ersten Monaten des Jahres seltener Taser eingesetzt. Laut Innenministerium kam die Elektroschockpistole im ersten Quartal 312 Mal zum Einsatz. Im Vorjahreszeitraum waren es 363 Fälle. In den meisten Fällen reichte bereits die Androhung aus. Abgefeuert wurde der Taser 76 Mal. Genutzt wird das Gerät derzeit in 18 der 47 Polizeibehörden in NRW. Soweit die Meldungen.
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1: Bei uns in der Region heute erstmal viele Wolken, teilweise noch leichter Regen. Es lockert aber dann zunehmend auf. Die Temperaturen um 22 Grad.
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1: Mit Michael Daub. Der Aktionsrat Bildung fordert strengere Regeln für die Nutzung sozialer Medien durch Kinder und Jugendliche. Ein generelles Verbot verlangt das Gremium zwar nicht, vorgeschlagen werden aber altersgerechte Inhalte, begrenzte Nutzungszeiten und automatische Unterbrechungen, wenn Apps zu lange genutzt werden. Für Schulen empfehlen die Fachleute, private Handynutzung bis zur 10. Klasse weitgehend auszuschließen. Digitale Medien sollten demnach gezielt im Unterricht eingesetzt werden. Bei der geplanten Rentenreform gibt es erste Details. Nach Informationen der Bild will die Rentenkommission der Bundesregierung unter anderem empfehlen, das Renteneintrittsalter bis 2060 schrittweise auf 70 Jahre anzuheben. Außerdem soll das Rentenniveau von derzeit 48 auf 46% sinken. Damit soll die Rentenkasse langfristig finanziell stabilisiert werden. Sexuell übertragbare Krankheiten breiten sich in Europa weiter stark aus. Nach Angaben der EU-Gesundheitsbehörde ECDC haben Gonorrhoe und Syphilis 2024 den höchsten Stand seit mehr als 10 Jahren erreicht. Die Zahl der Gonorrhoe-Fälle ist seit 2015 um mehr als 300% gestiegen auf über 100.000 Fälle. Die Syphilis-Zahlen haben sich im selben Zeitraum mehr als verdoppelt. Ein britischer Radiosender hat König Charles versehentlich für tot erklärt. Bei Radio Caroline in Essex wurde durch einen Computerfehler das Protokoll für den Todesfall des Monarchen ausgelöst, inklusive Todesmeldung und Schweigeminute. Während der falschen Todeserklärung war Charles allerdings lebendig und munter in Belfast unterwegs. Dort probierte er gerade einen irischen Whisky. Soweit die Meldungen.
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1: Heute wechseln sich starke und aufgelockerte Bewölkung ab. Nach Osten hin gibt es noch ein paar Schauer. Im Südwesten klart es zunehmend auf. 19 bis 24, im Südwesten bis 26 Grad.
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Rita Ora. Da kann man ja wieder sagen, es ist Donnerstag und wir gehen tatsächlich so Richtung Wochenende. Endlich, endlich. Wie sagt man so schön, ein-, zweimal schlafen noch und dann ist es geschafft. Wochenende ist da. Naja, ihr Lieben. Hier im Studio, jetzt wieder bis 16 Uhr am heutigen Donnerstag, der Yannick David. Denn mit mir in den Nachmittag gibt es immer von Dienstag bis Donnerstag von 14 bis 16 Uhr auf der 97.1 Novum FM, das Radio für Wassenberg. Wir haben wieder das eine oder interessante Thema für euch und natürlich jede Menge Musik. Und wir starten jetzt mit Johannes Oerding und einfach Sonntag, obwohl eigentlich erst Donnerstag ist.

0: Was soll ich sagen? Das war natürlich nicht Johannes Oerding, sondern Will Young mit Good Things. Irgendwie passiert mir das manchmal, dass ich auf meine Playlist gucke und natürlich einen Knopf drücken muss, damit das hier läuft. Und dann läuft auch mal nicht das, was ich angesagt habe. Sorry, ihr Lieben, aber das ist live. Ja, wenn ihr uns noch sehen könntet, wäre das auch in Farbe. Jetzt gibt's natürlich Johannes Oerding für euch.
1: Hallo Luchtenberg.
0: Das

Lithar featuring City und Without You. Wenn ich aus dem Studiofenster sehe, muss ich sagen, in Wassenbeck grauer Himmel. Aber immerhin über 20 Grad. Aber mehr zum Wetter gibt es natürlich später. Jetzt gibt es erst noch ein bisschen For King and Country und Unsung Hero. Mal ein paar ruhige Töne am frühen Nachmittag.

schreibe hier noch in so kleine Bücher rein, genannt Notizbücher, Gedanken oder das, was ihr vielleicht vorhabt oder irgendwas, dann ist auch dieser Tag für euch was ganz Besonderes. Denn heute ist der Tag des Notizbuches. Dieser findet immer am 3. Donnerstag im Mai statt. Ins Leben gerufen wurde dieser Tag des Notizbuches im Jahr 2016 von My Designs, einem US-amerikanischen Hersteller von hochwertigen Schreibwaren und Notizbüchern, sowie der Webseite daysoftoftheyear.com. Am besten begeht man diesen Tag des Notizbuches, indem man sich ein Notizbuch schnappt und anfängt, alle Gedanken und Sorgen niederzuschreiben, um diese in eine überschaubare Form zu bringen. Und wenn man noch kein Notizbuch besitzt, dann ist es höchste Zeit, sich am Tag des Notizbuches eins zu kaufen. Es muss ja nicht unbedingt ein Notizbuch sein, denn es gibt ja Handys und die meisten haben natürlich auch ein Merkzettel, wo man sich alles aufschreiben kann. 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

0: Musik von The Flex, so ein bisschen was Grooviges am frühen Nachmittag, ist natürlich mal ganz schön. Lover's Paradise heißt das Stück, einfach klasse. Wir haben gleich noch das Wetter, aber das dauert noch einen kleinen Moment. Vorher gibt es ein bisschen was aus den 90ern mit James und Sit Down.
1: Hallo, Erfeld.

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1: 21 Grad bei bewölktem Himmel, wenn ich so aus dem Studiofenster schaue. Ja, ihr Lieben, heute Abend wird es allerdings etwas anders werden, denn wir bekommen einen wolkenlosen Himmel und dann liegen die Temperaturen so um die auch 21 Grad. In der Nacht ist es klar und die Temperatur fällt um 10 Grad, nämlich auf 11 Grad. Im Wassenberger Ländle morgen verdecken morgens, wenn wir starten, einzelne Wolken die Sonne bei Temperaturen von 11 Grad. Im weiteren Tagesverlauf bis zum Abend gibt es nur selten Lücken in der Wolkendecke und die Thermometer zeigen uns dann 25 Grad an. In der Nacht bleibt es bei einem wolkenlosen Himmel allerdings nicht mehr 25 Grad, sondern nur noch 14 Grad.
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Evelyn Rockston und Wide Awake. Wir haben jetzt wieder in die 80er-Jahre-Kiste gegriffen, denn jetzt kommt er. Wie sagt man so schön? Er ist da. Bruce Springsteen mit Born in the USA hier auf der 97.1.

The Boss. Bruce Springsteen, Born in the USA. Wir kommen gleich zu den Veranstaltungstipps für Wassenberg hier auf Novum FM. Listen.

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1: Die Kinder schon zu Hause, außer Schule, die Hausaufgaben erledigt und ihr wisst noch nicht, was ihr vielleicht mit den Kindern noch unternehmen könnt. Na dann raus in die Zegra Spargewelt in Wassenberg im Ossenbrucher Weg 10. Dort gibt es nämlich alles rund um den Spargel vom Workshop Luftikus. Auch hier heißt es maximal 4 Workshops pro Kind, alles rund um den Spargel, Besichtigung der Zegra Spargelwelt. Alter der Kinder von 6 bis 14 Jahre ist okay, maximal 15 Kids. Erwachsene Begleitperson ist hier erforderlich. Und Gummistiefel oder alte Schuhe mitbringen. Ja, es hat ja die letzten Tage auch geregnet, also alte Schuhe oder Gummistiefel wären schon okay. Werkschau des Kunstkreis Karken. Am 23. Mai von 12 bis 16 Uhr, Wassenberg auf dem Burgberg 1, Bergfried. Unter dem Spannungsfeld von beständig unbeständig zeigen 7 Künstlerinnen und Künstler des Kunstkreises Karken vielfältige Arbeiten aus dem Bereich Malerei, Fotografie und Objektkunst. Achtung, hier gibt es mehrere Termine. Wie wär's? Wieder was vom Workshop Luftikus. Am 24. und 25. Mai, jeweils von 10 bis 12 und von 14 bis 16 Uhr, Einblicke in die Bienenhaltung, die Arbeit eines Imkers. Wo findet das Ganze statt? In der Familienimkerei Heimes in Wassenberg in der Glückaufstraße 5. Auch hier maximal 4 Workshops pro Kind, Informationen über Bienen und andere Bestäubeinsekten. Und wir schauen in ein Bienenvolk. Das Ganze ab 6 Jahren und auch hier ist eine erwachsene Begleitperson erforderlich. Mehr Informationen findet ihr auf wassenberg-erleben.de.
0: Hallo Owe.

Stunden featuring The Sane Smokers und Easy Bisou mit, ja, mit jetzt was weg. Das war sie schon, die erste Stunde mit Yannick David heute am Donnerstag in den Nachmittag. Die zweite Stunde folgt nach den Nachrichten. Also, ich freue mich auf euch, denn es geht weiter. Also, dranbleiben.

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1: Mit Michael Daub. Der Aktionsrat Bildung fordert strengere Regeln für die Nutzung sozialer Medien durch Kinder und Jugendliche. Ein generelles Verbot verlangt das Gremium zwar nicht, vorgeschlagen werden aber altersgerechte Inhalte, begrenzte Nutzungszeiten und automatische Unterbrechungen, wenn Apps zu lange genutzt werden. Für Schulen empfehlen die Fachleute, private Handynutzung bis zur 10. Klasse weitgehend auszuschließen. Digitale Medien sollten demnach gezielt im Unterricht eingesetzt werden. Bei der geplanten Rentenreform gibt es erste Details. Nach Informationen der Bild will die Rentenkommission der Bundesregierung unter anderem empfehlen, das Renteneintrittsalter bis 2060 schrittweise auf 70 Jahre anzuheben. Außerdem soll das Rentenniveau von derzeit 48 auf 46% sinken. Damit soll die Rentenkasse langfristig finanziell stabilisiert werden. Sexuell übertragbare Krankheiten breiten sich in Europa weiter stark aus. Nach Angaben der EU-Gesundheitsbehörde ECDC haben Gonorrhoe und Syphilis 2024 den höchsten Stand seit mehr als 10 Jahren erreicht. Die Zahl der Gonorrhoe-Fälle ist seit 2015 um mehr als 300% gestiegen auf über 100.000 Fälle. Die Syphilis-Zahlen haben sich im selben Zeitraum mehr als verdoppelt. Ein britischer Radiosender hat König Charles versehentlich für tot erklärt. Bei Radio Caroline in Essex wurde durch einen Computerfehler das Protokoll für den Todesfall des Monarchen ausgelöst, inklusive Todesmeldung und Schweigeminute. Während der falschen Todeserklärung war Charles allerdings lebendig und munter in Belfast unterwegs. Dort probierte er gerade einen irischen Whisky. Soweit die Meldungen.
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1: Heute wechseln sich starke und aufgelockerte Bewölkung ab. Nach Osten hin gibt es noch ein paar Schauer. Im Südwesten klart es zunehmend auf. 19 bis 24, im Südwesten bis 26 Grad.
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Jason Tix und Nothing's Gonna Stop Us Now. Und da ist wieder der Yannick David in der zweiten Stunde am Donnerstag. Ja, was soll ich sagen? Habt ihr euch schon aufs Wochenende vorbereitet? Ist natürlich ein bisschen schwierig, denn irgendwie muss man ja heute und morgen richtig alles einkaufen. Denn Pfingsten steht vor der Tür und es ist vielleicht auch anstrengend. Aber das Wetter soll besser werden, soll mitspielen, denn es ist eigentlich auch ganz gut. Was haben wir diese Stunde? Einiges außer Musik noch das eine oder andere interessante Thema. Zum Beispiel, wie sieht's aus? Habt ihr eine Fellnase, einen Hund? Und wie geht ihr in Urlaub? Bleibt ihr in Deutschland? Verreist ihr? Fliegt ihr? Fahrt ihr mit dem Schiff? Denn es gibt ja so viele Dinge, die man mit einer Fellnase, also mit einem Hund, beachten muss. Mehr dazu gibt es natürlich in dieser Stunde. Mein Name ist wie immer noch Yannick David. 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Das Radio für Wasserberg.

0: die Urlaubszeit rückt wirklich näher und die meisten Hundebesitzer möchten natürlich mit ihrem Vierbeiner in den Urlaub gehen. Dazu braucht man aber eine perfekte Vorbereitung. Mehr dazu gibt es gleich nach Joe Cocker und The Simple Things.
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0: von den 70ern bis heute einfach der tollste Typ mit der reibeisenden Stimme. Und eins kann ich euch sagen, ab und zu ist es wieder schön, ihn mal rauszuholen, die eine oder andere Schallplatte anzuhören oder wie hier auf Novum FM einfach mal etwas spielen. Was haben wir jetzt für euch? Die meisten Hundebesitzer verreisen ungern ohne ihren Vierbeiner. Der perfekte Urlaub mit dem Hund erfordert aber einiges an Planung. Von der passenden Unterkunft bis hin zum Gepäck für die Fellnase. Ein paar Tipps dazu hat Mike Wirth.
1: Das Wichtigste bei der Reiseplanung mit meinem Vierbeiner ist, dass das Reiseziel gut zu mir und meinem Hund passt. Entscheidende Punkte sind zum Beispiel das Klima, die Anreisemöglichkeiten und die Einreisebestimmungen. Bestätigt auch Ricarda Görne von Das Futterhaus.
2: Also generell sind Reiseorte gut geeignet, an denen es nicht zu heiß wird, in einer hundefreundlichen Umgebung. Und man sollte die Anreise möglichst entspannt planen, am besten mit vielen Pausen und den Hund während der Fahrt gut gesichert, beispielsweise in einer Transportbox ans Ziel bringen.
1: Vor der Reise lohnt sich immer ein Check beim Tierarzt, der den Impfstatus überprüft und wo wir uns Tipps für die Reiseapotheke holen können. Ganz wichtig, der EU-Heimtierausweis ist das wichtigste Dokument auf Reisen mit Hund und muss immer mitgeführt werden. Und dann geht es ans Kofferpacken.
2: Wichtig ist auf jeden Fall das gewohnte Futter, das Körbchen, Lieblingsleckerlis und vielleicht auch ein Lieblingsspielzeug. Gern auch eine Kuscheldecke oder ähnliches von zu Hause, um so ein Stück gewohntes Umfeld und vertraute Gerüche mitzunehmen.
1: Am Reiseziel angekommen, werfen wir dann noch einen Blick auf die Vorschriften der Unterkunft und nehmen auf andere Urlaubsgäste Rücksicht. Dann steht einem entspannten Urlaub nichts mehr im Weg.
2: An heißen Reisezielen würde ich Spaziergänge frühmorgens oder spätabends einplanen, immer frisches Wasser mitnehmen und natürlich den Hund auf keinen Fall allein im Auto lassen. Clever finde ich auch, die Kontaktadresse am Halsband zu befestigen, damit der Hund in der fremden Umgebung nicht verloren geht.
0: Also auch jetzt, wenn die Temperaturen steigen, heißt das erstmal den Hund nicht im Auto lassen, sowie auch keine Kinder, denn es ist viel heißer wie draußen, wenn die Sonne richtig aufs Auto scheint. Ein Urlaub mit Hund braucht also etwas mehr Planung, ist für Mensch und Tier aber doppelt so schön. Weitere Infos gibt es auch im Netz unter futterhaus.de.
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1: Immerhin 21 Grad in Wassenberg bei bedecktem Himmel. Heute Abend haben wir einen wolkenlosen Himmel und es bleibt bei 21 Grad. In der Nacht ist es klar und das Thermometer fällt auf 11 Grad. Wir starten auch morgen mit 11 Grad. Allerdings verdecken einzelne Wolken die Sonne. Im weiteren Tagesverlauf bis zum Abend gibt es nur selten Lücken in der Wolkendecke und das Temperatur klettert morgen auf sagenhafte 25 Grad. In der Nacht allerdings haben wir Temperaturen bei einem wolkenlosen Himmel von 14 Grad.

David Guetta. Und sie ja mit Beautiful People. Kennt ihr eigentlich den Tierschutzhof Notfälle Kunterbund? Das ist gegen Haus- und Wildtiermord e.V. ein eingetragener Verein. Gabi Hesterkamp und Thomas Braukmann betreiben in Heinsberg-Randerath diesen Tierschutzhof. Dort werden immer um die 30 Katzen versorgt. Katzen, die wieder gesund gepflegt werden und wieder Vertrauen zu den Menschen finden, werden dann in liebevolle Zuhause vermittelt. Die anderen finden dort einen Lebensplatz. Auf dem Ausgelände leben ausrangierte Hühner aus Legebatterien, Kaninchen, Schweine, Ziegen, Schafe, Gänse und Enten. Alle Tiere hätten ohne diesen Lebenshof nicht überlebt. Der Hof selbst überlebt nur durch Spenden. Leider hat die Spendenfreudigkeit der Menschen auch durch die allgemein schlechte Wirtschaftslage verständlicherweise nachgelassen. Jeder hat also seine eigenen Sorgen. Trotzdem sind bei den Notfälle Kunterbund weiterhin viele hungrige Mäuler zu stopfen und die Tierarztkosten sind auch nicht gering, weil viele Tiere echte Notfälle sind. Mit anderen Worten, die Tiere werden immer mehr, weil selbst das Tierheim oft die Aufnahme von Tieren ablehnt, die bei Gabi Hesterkamp und Thomas Braukmann dann aber doch noch ein warmes Plätzchen finden. Und das heißt, das Geld wird immer knapper. Was ihr tun könnt, ist ganz einfach, denn es wäre ein Segen, wenn dort die Sorgen etwas gemildert werden würden. Außerdem ist zu bedenken, dass die Arbeit, die dort geleistet wird, nicht nötig wäre, wenn jeder gut für seine Tiere sorgen würde. Wie jedes Jahr findet bei den Notfällen ein Sommerfest statt und das Ganze am 20.06. Der Erlös geht zu 100% für die Tiere verwendet. In diesem Jahr soll dieses Sommerfest zu einem ganz besonderen werden, denn zum einen besteht der Verein jetzt 15 Jahre und die Betreiberin Gabi Hesterkamp wird 60. Und jetzt kommen unsere Hörer ins Spiel. Könnt ihr euch vorstellen, über die Notfälle Kunterbund, wie soll ich sagen, zu unterstützen? Könnt ihr die unterstützen? Es ist eigentlich auch ganz einfach. Besucht doch einfach mal die Webseite www.gegen-haus-und-wildtiermord.de. Dort könnt ihr spenden. Über PayPal, da ist auch eine Bankverbindung und da es ein eingetragener Verein ist, bekommt ihr dort auch eine Spendenquittung.

Toto, Stop Loving You. Ja, stopp, muss ich jetzt auch sagen, denn meine Sendezeit ist für heute mal wieder rum. Ich sage danke, dass ihr dabei gewesen seid. Ich hoffe, es hat euch wie immer gefallen. Yannick David verabschiedet sich bis nächste Woche. Am Dienstag ab 14 Uhr bin ich wieder zu hören. Und dann heißt es jetzt wieder viel Spaß weiterhin hier mit allen nachfolgenden Sendungen auf NovoFM auf der 97.1, das Radio für Wassenberg. Und jetzt, tschüss, bis nächste Woche, euer Yannick David.

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1: Mit Michael Daub. Bundestrainer Julian Nagelsmann hat den deutschen Kader für die Fußball-WM in den USA, Mexiko und Kanada bekannt gegeben. Manuel Neuer kehrt als Nummer 1 ins Tor zurück. Nagelsmann verwies auf Neuers Erfahrung, seine Ausstrahlung und seine Bedeutung für die Mannschaft. Mit dabei sind außerdem Bayern-Youngster Lennart Kahl sowie Leon Goretzka, Leroy Sané, Pascal Groß, Maxi Bayer und Jonas Urbich als vierter Torhüter. Said Elmalla steht dagegen nicht im Aufgebot. Bundeskanzler Merz schlägt für die Ukraine einen Sonderstatus als assoziiertes Mitglied der Europäischen Union vor. Ein schneller, vollständiger EU-Beitritt ist aus seiner Sicht ausgeschlossen. In einem Brief an die EU-Spitzen erklärte Merz, die Ukraine könne auf diese Weise enger an die EU angebunden werden. Volle Mitgliedschaft und Stimmrechte soll das Land zunächst aber nicht erhalten. Ein Pariser Berufungsgericht hat Air France und Airbus im Prozess um den Absturz eines Fluges von Rio nach Paris im Jahr 2009 schuldig gesprochen. Beide Unternehmen wurden wegen fahrlässiger Tötung verurteilt und müssen jeweils 225.000 Euro Strafe zahlen. Bei dem Absturz waren damals 228 Menschen ums Leben gekommen, darunter 28 Deutsche. In erster Instanz waren Air France und Airbus noch freigesprochen worden. Der tote Buckelwal vor der dänischen Insel Anholt soll aufs Festland geschleppt werden. Der Kadaver liegt im flachen Wasser an einem gut besuchten Strand und könnte dort Anwohner und Touristen beeinträchtigen. Noch in dieser Woche soll der Wal obduziert werden. Das Tier war zuvor mehrfach an der deutschen Küste gestrandet. Eine private Initiative hatte den Buckelwal anschließend in die Nordsee gebracht und dort freigelassen. Soweit die Meldungen.
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1: In der Nacht im Norden und Nordosten viele Wolken, aber trocken. Ansonsten überwiegend gering bewölkt oder klar. Hier und da Nebel, 11 bis 5 Grad. Freitag im Nordosten noch Quellwolken. Gegen Abend wieder ein sehr geringes Schauerrisiko. Ansonsten heiter bis sonnig und trocken. 21 bis 26 Grad im Norden und Osten. Ansonsten 24 bis 28 am Oberrhein bis knapp 30 Grad.
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1: Mit Michael Daub. Die IG Bau ruft Beschäftigte im Baugewerbe dazu auf, ihre Lohnabrechnungen zu prüfen. Grund ist eine Tariferhöhung von 3,9% seit April. Der Stundenlohn für Fachkräfte liegt nun bei 26,05 Euro, was bei Vollzeitbeschäftigten rund 168 Euro mehr im Monat ausmacht. Nach Angaben der Gewerkschaft arbeiten im Kreis Heinsberg rund 3.500 Menschen in etwa 310 Baubetrieben. Zum Auftakt des Stadtradelns Ende Mai bietet der ADFC mehrere Eröffnungstouren an. Ziel der Sternfahrt ist das Kreisgymnasium in Heinsberg, wo der 4. Nachhaltigkeitstag von VHS und Kreis stattfindet. Eine Tour startet um 10 Uhr an der Stadtbücherei in Erkelenz. Eine Anmeldung ist nicht erforderlich. Das Stadtradeln läuft bis zum 18. Juni. Im Zuge der Sanierung der Schieferdächer am historischen Torburgenhaus in der oberen Hochstraße in Heinsberg wird die Durchfahrt durch den Torbogen ab dem 26. Mai für den Autoverkehr gesperrt. Eine Umleitung sowie die Zuwegung zur Innenstadt sind über die Westpromenade und die Nötlichstraße ausgeschildert. Die Zufahrt zum Kirchberg bleibt frei. Soweit die Meldungen.
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1: Bei uns in der Region in der Nacht kaum Wolken, es ist fast klar und trocken. Die Tiefstwerte um 10 Grad, der Freitag dann sonnig und trocken, Maxi-Werte um 26 Grad.
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1: Mit Michael Daub. Bundestrainer Julian Nagelsmann hat den deutschen Kader für die Fußball-WM in den USA, Mexiko und Kanada bekannt gegeben. Manuel Neuer kehrt als Nummer 1 ins Tor zurück. Nagelsmann verwies auf Neuers Erfahrung, seine Ausstrahlung und seine Bedeutung für die Mannschaft. Mit dabei sind außerdem Bayern-Youngster Lennart Kahl sowie Leon Goretzka, Leroy Sané, Pascal Groß, Maxi Bayer und Jonas Urbich als vierter Torhüter. Said Elmalla steht dagegen nicht im Aufgebot. Bundeskanzler Merz schlägt für die Ukraine einen Sonderstatus als assoziiertes Mitglied der Europäischen Union vor. Ein schneller, vollständiger EU-Beitritt ist aus seiner Sicht ausgeschlossen. In einem Brief an die EU-Spitzen erklärte Merz, die Ukraine könne auf diese Weise enger an die EU angebunden werden. Volle Mitgliedschafts- und Stimmrechte soll das Land zunächst aber nicht erhalten. Ein Pariser Berufungsgericht hat Air France und Airbus im Prozess um den Absturz eines Fluges von Rio nach Paris im Jahr 2009 schuldig gesprochen. Beide Unternehmen wurden wegen fahrlässiger Tötung verurteilt und müssen jeweils 225.000 Euro Strafe zahlen. Bei dem Absturz waren damals 228 Menschen ums Leben gekommen, darunter 28 Deutsche. In erster Instanz waren Air France und Airbus noch freigesprochen worden. Der tote Buckelwal vor der dänischen Insel Anholt soll aufs Festland geschleppt werden. Der Kadaver liegt im flachen Wasser an einem gut besuchten Strand und könnte dort Anwohner und Touristen beeinträchtigen. Noch in dieser Woche soll der Wal obduziert werden. Das Tier war zuvor mehrfach an der deutschen Küste gestrandet. Eine private Initiative hatte den Buckelwal anschließend in die Nordsee gebracht und dort freigelassen. Soweit die Meldungen.
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1: In der Nacht im Norden und Nordosten viele Wolken, aber trocken, ansonsten überwiegend gering bewölkt oder klar, hier und da Nebel, 11 bis 5 Grad. Freitag im Nordosten noch Quellwolken, gegen Abend wieder ein sehr geringes Schauerrisiko. Ansonsten heiter bis sonnig und trocken, 21 bis 26 Grad im Norden und Osten. Ansonsten 24 bis 28, am Oberrhein bis knapp 30 Grad.
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1: Donnerstag, wir haben Donnerstag und weigerlich, das ist dieser merkwürdige Tag der Woche, an dem man innerlich schon halb im Wochenende steht, äußerlich aber noch so tut, als wäre man hochmotiviert, funktioniert eher so mittelgut. Und genau für solche Tage braucht man gute Musik, zum Beispiel Musik von Genesis oder Ray Wilson, der Mann, der 1996 tatsächlich den Mut hatte, nach Phil Collins bei Genesis einzusteigen. Am 30. Mai steht er mit seinem Genesis Classic Programm am Effel der Waldsee in Wassenberg hier bei uns auf der Bühne. Open Air, direkt am Wasser, also quasi Festivalgefühl mit gepflegter Gänsehaut. Tickets, die gibt es unter ticketshop.nrw oder aber an der Abendkasse. Und damit rein in diese Sendung mit Musik, Geschichten und hoffentlich weniger Drama als damals die Diskussion, welcher Genesis-Sänger war eigentlich der Beste. An dieser Fragestellung sollen Freundschaften zerbrochen sein.
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0: So, Lüle, heute ist Donnerstag.
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0: Heute geht es um eine der schönsten deutschen Traditionen, den Satz, der Rest ist für Sie. Wobei, je nach Höhe des Trinkgeldes klingt das entweder nach großer Geste oder aber nach beleidigter Mathematik. Denn heute ist Welttrinkgeldtag und die Gewerkschaft NGG erinnert daran, dass gerade in Restaurants, Hotel und Biergärten viele Beschäftigte auf das Extra im Geldbeutel angewiesen sind. Allein im Kreis Heinsberg arbeiten rund 3.450 Menschen in der Gastro, vom Kellner über die Küchenhilfe bis zum Barkeeper. Die Faustregel beim Trinkgeld kennen viele. 10% gelten als üblich, 15% sind natürlich auch gern gesehen. Wobei diese modernen Kartenlesegeräte inzwischen fast psychologische Tests sind. Da blinkt dann gleich 15, 15 oder gar 20% auf dem Display und man fühlt sich beim Bezahlen plötzlich wie in einer Castingshow. Wie großzügig sind sie wirklich? Die NGG sagt aber auch ganz klar, Trinkgeld darf niemals den Lohn ersetzen. Lohn ist Lohn und Tipp ist Tipp und genau über höhere Löhne wird demnächst wieder verhandelt. Die Gewerkschaft fordert 6% mehr Geld für Beschäftigte in Hotels und Restaurants. Und vielleicht denkt ihr beim nächsten Restaurantbesuch einfach daran, der Mensch, der freundlich das Essen bringt, hat wahrscheinlich schon 3 Sonderwünsche, 2 Reklamationen und einen Tisch mit 8 getrennten Rechnungen hinter sich. In diesem Sinne, stimmt so.
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0: Wie ist das mit dem Trinkgeld? Ja, nein und wie viel?
2: Normalerweise gebe ich immer Trinkgeld. Hängt natürlich auch davon ab, wie freundlich man zu mir ist. Es gibt auch mal Ausnahmesituationen, wenn ich meine, unfreundlich behandelt zu werden, dann gibt es natürlich nichts. Aber das kommt ja mal, keine Ahnung, ganz, ganz, ganz selten vor. Zum Beispiel bei meiner Nagelfee gibt es meistens Trinkgeld. Die ist natürlich immer freundlich. Und im Restaurant, Pizzaboten oder so, da lege ich auch mal was drauf. Na so, kommt drauf an, wie freundlich. So 2 Euro bestimmt mindestens. Also wenn nicht sogar bis 5 Euro, sag ich mal, gebe ich Trinkgeld. Aber viel mehr muss es dann auch nicht sein, weil ich kriege für meine Arbeit auch kein Trinkgeld.
0: Nicht zwingend zum Thema Trinkgeld. Es geht heute beim Thema Blick in die Sterne doch irgendwie ums Geld. Das Finanzhoroskop hat sich unsere Franziska heute in den Kopf gesetzt. Das gibt es gleich bei uns.
3: Hallo Luchtenberg.

0: liebe Leute, jetzt wird abgerechnet und zwar astrologisch das Finanzhoroskop. Die einzige Rubrik, bei der man gleichzeitig in die Sterne schaut und panisch aufs Online-Banking. Wir starten gleich mit den ersten 6 Sternzeichen. Wir schauen, wer diese Woche das große Geld anzieht und wer beim Blick aufs Konto denkt, interessant, offenbar lebt mein Geld inzwischen woanders.
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2: Auf Heller und Cent. Der zufriedene Blick auf den Kontoauszug ist nicht allen Sternzeichen vergönnt. Manche kommen gar nicht zu Geld, andere sind spendierfreudig, risikobereit oder es rinnt ihnen einfach durch die Finger. Schließlich gibt es so viel Schönes auf der Welt, was man kaufen könnte. Aktiengeschäfte oder Sparbuch, was passt?
1: Widder.
2: Spendierhosen anziehen. Der Widder ist ganz schön unberechenbar im Umgang mit finanziellen Angelegenheiten. Er ist in der Lage, ganz stur sein dickes Sparpolster aufzubauen und kann dann doch in Versuchung geführt werden, sich das Geld aus der Tasche ziehen zu lassen. Der Ton macht die Musik dabei.
1: Stier.
2: Fruchtbare Geldhaufen. Im Zeichen Stier finden wir das größte Talent zur Verwurzelung. Ihm ist die Pflege von Werten und dem bewahrenden Umgang mit Grund und Boden ein persönliches Anliegen. Ein Stier wird immer danach streben, ein eigenes Häuschen mit großem Garten zu besitzen. Das Anwesen soll mit einem stabilen Zaun geschützt sein, damit kein ungebetener Gast einfach so hereinschneit.
1: Zwillinge.
2: Abenteuer Geldbeutel. Um mit Finanzen umzugehen, benötigt der Zwilling ganz gewiss und ganz dringend eine Finanzzeitschrift. Dort kann er studieren, was an der Börse so alles machbar ist. Er merkt schnell, woher der Wind weht und ist biegsam wie die Birke, um sich den täglich verändernden Verhältnissen anzupassen. Unter den Starschreibern findet man so manchen Poeten mit dem Sternzeichen Zwillinge.
1: Krebs.
2: Ich baue mir ein Schloss. Der Krebs kann ganz schön auf die Tränendrüse drücken und einem vorjammern, dass er gerade an einer Pleite vorbeischrammt. Von großen Krokodilstränen sollte man sich jedoch nicht so sehr beeindrucken lassen. Es kann sein, dass er schon mal auf Vorrat klagt und die geheime Geldkassette so gut versteckt hat, dass er sie selber nicht mehr entdecken kann. Man soll ihm die Chance geben, sie zu finden.
1: Löwe.
2: Wink mit dem Geldschein. Nicht als arm zu gelten, ist die Frage des Prestiges. Der Löwe fühlt sich wohl unter den oberen 10.000 oder der Crème de la Crème. Doch die Türen dorthin öffnen sich nicht von alleine und die Eintrittspreise befinden sich in schwindelnden Höhen. Um diese Aufgabe zu meistern, bedarf es eines hochdosierten Vitamin B.
1: Jungfrau.
2: Perfekte Buchführung. Bei den Jungfrauen findet man die Finanzbuchhalter unter den Sternzeichen. Geld ist ein notwendiges Übel. Das sagen nur die Leute, die keins haben. Einer Jungfrau kann man mit solchen windigen Argumenten nicht kommen. Geld ist dazu da, dass es sich vermehrt. Nicht, dass es mit vollen Händen aus dem Fenster geschmissen wird.
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0: Bei uns die nächsten 6 Sternzeichen.
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0: Horoskopen kommen sie, die letzten 6 Sternzeichen, sprich genau die Menschen, die beim Horoskop immer ein bisschen warten müssen, sozusagen wie früher an der Wursttheke. Mal sehen, ob die Sterne heute Reichtum, Rabattcoupons oder einfach nur die Erkenntnis bringen, dass spontan Online-Shoppen vielleicht doch keine anerkannte Geldanlage ist.
1: 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Waage.
2: Geldverschwendung. Harmonie herzustellen und zu erhalten, ist das Talent der Waage. Da fängt sie doch am besten sofort mit der Herstellung dieser Harmonie in ihrem eigenen Finanzimperium an, und zwar mit fröhlicher Leichtigkeit, manchmal aber auch Leichtsinn. Ihre Geschäftstüchtigkeit in Sachen Kunst, Schmuck und Geld öffnet ihr viele Türen, die für andere verschlossen bleiben.
1: Skorpion.
2: Verdeckte Geldermittlung. Über Geld redet man nicht, man hat es eben. Mit einem angeborenen Selbstbewusstsein weiß der Skorpion, dass er das Recht hat, reich zu sein. Er dreht nicht Däumchen und wartet, dass ihm alles von alleine in den Schoß fällt. Nein, er setzt seine ganze Arbeitskraft ein, um dann zu seinem individuellen Reichtum zu kommen. Er hat Ausdauer und kämpft zäh und verbissen um seinen Erfolg.
1: Schütze.
2: Nicht alles verzocken. Der Schütze und seine Finanzen sind ein Thema für sich. Wir finden hier den zerstreuten Professor, der sich seine ganz eigene Philosophie im Umgang mit Geld zurechtgelegt hat, oder einen Lottospieler, der jede Woche seine Glückszahlen herausfordert. Auch hier ist der Optimist zu Hause, der angesichts eines leeren Kontos zu seinem 5-Sterne-Menü einlädt.
1: Steinbock.
2: Das Sparschwein. Die wahren Macher sind im Zeichen Steinbock zu Hause. Man kann sie endlos belasten und sie haben große Geduld und Ausdauer, um ihre Ziele zu erreichen. Berufliche Karrierehöhen wollen sie nicht um des Ruhmes willen erklimmen. Nein, es kommt ihnen darauf an, ein gutes und sinnvolles Werk zu vollbringen.
1: Wassermann.
2: Geld macht lustig. Für einen Wassermann hat das Geld nicht die oberste Priorität. Es sollte reichlich vorhanden sein. Wenn aber das mal nicht der Fall ist, dann kann er auch damit leben und sorgt sich nicht übermäßig. Trotzdem ist der Wassermann durchaus in der Lage, sich eine stabile finanzielle Grundlage zu schaffen.
1: Fische.
2: Artist im Geldspeicher. Mit dem Geld hin und her zu jonglieren, ist für den Fisch eine Kunst, die er bis zur Perfektion trainiert. Millionär muss man nicht werden, doch sollte ihm sein Sparstrumpf ein sanftes Ruhekissen bescheren. Er bleibt nicht auf seinem Talerhaufen sitzen, sondern teilt seine Besitztümer gerne mit Armen und Bedürftigen, wie St. Martin seinen Mantel.
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0: Morgen ab 9 ein neues Horoskop für Wassenberg. Gleich die Veranstaltungshinweise fürs Wochenende, fürs XXL-Wochenende. Klar, Pfingsten steht vor der Tür.

0: Veranstaltungshinweise für Wassenberg.
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0: Wenn ihr am Samstag Lust habt, und zwar auf Kunst, die nicht nur einfach hübsch an der Wand hängt, sondern auch ein bisschen zum Nachdenken anregt, dann lohnt sich ein Abstecher auf den Burgberg. Dort startet ab 12 Uhr die Werkschau des Kunstkreises Kaken. Das Motto beständig, unbeständig klingt ein bisschen wie das Wetter im Mai, ist aber tatsächlich eine spannende Ausstellung mit Malerei, Fotografie und Objektkunst. 7 Künstlerinnen und Künstler zeigen dabei ihre ganz persönlichen Blickwinkel auf das, was bleibt, auf das, was sie ständig verändert. Die Vernissage bietet Gelegenheit, Kultur, Atmosphäre und vielleicht auch ein kleines bisschen Inspiration mitzunehmen. Samstag hier bei uns in Wassenberg, Kunst gucken statt nur Social Media wischen. Am Samstag ab 12 Uhr im Bergfried auf dem Burgberg 1. Am Sonntag und Montag wird es summend und spannend, denn in der Familienimkerei Heimes könnt ihr einen Blick hinter die Kulissen der Bienenhaltung werfen. Beim Workshop Luftikus geht's direkt ran ans Bienenvolk. Da erfahrt ihr, warum Bienen echte Superhelden der Natur sind, was Imker eigentlich den ganzen Tag machen und warum ohne diese kleinen Brummer auf unserem Frühstückstisch ziemlich viel fehlen würde. Mitmachen können Kinder ab 6 Jahren mit erwachsener Begleitperson und wichtig, pro Kind sind maximal 4 Workshops möglich. Los geht es Sonntag von 10 bis 12, alternativ 14 bis 16 Uhr. Anmelden könnt ihr euch ganz einfach über wassenberg-erleben.de. Und keine Sorge, die Bienen sind vermutlich besser drauf als manche Menschen vor dem ersten Kaffee am Morgen. Uns erreicht man, wie üblich, direkt per Mail redaktion@novumfm.de.
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0: Temperaturen steigen, zieht es uns wieder nach draußen. Der Balkon wird zum Wohnzimmer und die Terrasse wird zur sogenannten Chillzone. Passend zum Thema geht es heute um frische Ideen, mit denen man seinen Außenbereich ganz einfach in eine echte Wohlfühloase verwandelt. Meine Kollegin Diana Schade, die hat sich Tipps von einem Starfloristen geholt.
1: Gärten, Balkone und Terrassen sind längst mehr als nur grüne Dekoration. Sie werden immer mehr zu persönlichen Wohlfühlorten im Alltag. Dort möchte man entspannen, Natur erleben und gleichzeitig etwas für die Umwelt tun. Naturnahe, nachhaltige Bepflanzung rückt deshalb immer mehr in den Fokus.
2: Der Trend geht ganz klar zu. Qualität ersetzt hier den Überfluss und Naturnähe ist da für mich keine Mode mehr, sondern eigentlich schon eher eine Haltung. Also nachhaltige, robuste Pflanzen stehen hier echt klar im Fokus.
1: Stellt Starflorist Björn Kroner fest. Wichtig ist heute vor allem, dass Pflanzen Sonne und Hitze gut wegstecken. Also längere Trockenphasen oder einen Urlaub ohne tägliche Pflege problemlos überstehen. Sein Tipp? Ein beliebter Klassiker.
2: Bei den Geranien, das überrascht mich jedes Jahr, mit welchen neuen Farben, Formen und Wuchs sie auftritt auf dem Markt. Die Geranie steht ja für das, was gerade zählt. Sie ist beständig, sie ist eine robuste Pflanze, sie ist ausdauernd und vor allen Dingen auch verlässlich in der Blüte, ohne große Ansprüche.
1: Geranien bringen im Handumdrehen Sommerstimmung auf Balkon und Terrasse. Und genau dafür hat Björn Kroner ein paar einfache Deko-Ideen parat.
2: Man kann sie wunderbar inszenieren. Ich denke dann nur an klassisches Rot trifft auf Weiß mit ein bisschen Naturholz und schon plötzlich entsteht so dieses kleine, leise, mediterrane Gefühl. Man kann mit großen Kübeln Sitzplätze wunderbar einrahmen und für mich zählen auch immer wieder Materialien, ob ich jetzt an Emaille, Zink und Keramik denke, die mir einen Hauch von Vintage geben und das Ganze ohne nostalgisch zu wirken. Aber manchmal tut es ja auch einfach die kleine Blüte, die auf der Stoffserviette abgelegt wird abends bei der Grillparty.
0: Vielleicht sind Geranien ja genau die richtige Inspiration für das nächste Outdoor-Upgrade. Ein bisschen Farbe macht auf jeden Fall bessere Laune.

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1: Mit Michael Daub. Der Aktionsrat Bildung fordert strengere Regeln für die Nutzung sozialer Medien durch Kinder und Jugendliche. Ein generelles Verbot verlangt das Gremium zwar nicht, vorgeschlagen werden aber altersgerechte Inhalte, begrenzte Nutzungszeiten und automatische Unterbrechungen, wenn Apps zu lange genutzt werden. Für Schulen empfehlen die Fachleute, private Handynutzung bis zur 10. Klasse weitgehend auszuschließen. Digitale Medien sollten demnach gezielt im Unterricht eingesetzt werden. Bei der geplanten Rentenreform gibt es erste Details. Nach Informationen der Bild will die Rentenkommission der Bundesregierung unter anderem empfehlen, das Renteneintrittsalter bis 2060 schrittweise auf 70 Jahre anzuheben. Außerdem soll das Rentenniveau von derzeit 48 auf 46% sinken. Damit soll die Rentenkasse langfristig finanziell stabilisiert werden. Sexuell übertragbare Krankheiten breiten sich in Europa weiter stark aus. Nach Angaben der EU-Gesundheitsbehörde ECDC haben Gonorrhoe und Syphilis 2024 den höchsten Stand seit mehr als 10 Jahren erreicht. Die Zahl der Gonorrhoe-Fälle ist seit 2015 um mehr als 300% gestiegen auf über 100.000 Fälle. Die Syphilis-Zahlen haben sich im selben Zeitraum mehr als verdoppelt. Ein britischer Radiosender hat König Charles versehentlich für tot erklärt. Bei Radio Caroline in Essex wurde durch einen Computerfehler das Protokoll für den Todesfall des Monarchen ausgelöst, inklusive Todesmeldung und Schweigeminute. Während der falschen Todeserklärung war Charles allerdings lebendig und munter in Belfast unterwegs. Dort probierte er gerade einen irischen Whisky. Soweit die Meldungen.
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1: In der Nacht im Norden und Nordosten viele Wolken, aber trocken. Ansonsten überwiegend gering bewölkt oder klar. Hier und da Nebel, 11 bis 5 Grad. Freitag im Nordosten noch Quellwolken. Gegen Abend wieder ein sehr geringes Schauerrisiko. Ansonsten heiter bis sonnig und trocken. 21 bis 26 Grad im Norden und Osten. Ansonsten 24 bis 28 am Oberrhein bis knapp 30 Grad.
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5: Jawohl, und das Ganze wieder hier in Wassenberg bei Novum FM. Sehr schön. Ich würde sagen, fangen wir gleich an mit der ersten Musik. Sie kommt aus Österreich, würde ich schwer vermuten, denn sie macht offiziell Musik seit 2021 und hat Auftritt im Wien, am Wiener Donauinselfest zum Beispiel. Also ich glaube, die kommt daher. Rahel mit Weidentier.
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1: Ja. Zwitschern da Vögel da im Hintergrund, das war Rahel. Ja, ob es jetzt wirklich aus Österreich kommt, weiß ich nicht. Ich habe da nichts gefunden. Manchmal findet man auch gar nichts, ne, im Internet. Da könnt ihr ja selber mal nachschauen. Es ist auf jeden Fall nagelneu hier, nagelneu. Extra für eure Lauscherschienen, genauso wie der nächste Song. Den habe ich selber gemacht. Und warum? Weil ich mir gedacht habe, ich fahre immer mit dem Fahrrad rum und dann belächeln manche mich. Man, es ist immer weniger geworden, aber hin und wieder gab es das. Und zwar bin ich auch ein leidenschaftlicher E-Bike-Fahrer. Warum? Weil damit kann man ständig 25 km/h fahren. Sogar auf den Berg hinauf kann man rauffahren. Und deswegen habe ich mir hier diesen Song ausgedacht. Zusammen mit der KI ist übrigens meine Freundin oder Freund, wie ihr auch wollt. Der Song ist von mir, Morgens raus, die Straße ruft. Ja, ja. Da habe ich ja gleich wieder Lust, ja.

ein Song von mir gemacht. Ja, weil ich wollte endlich mal einen E-Bike-Song machen. Ja, und das macht ja, also die KI macht's möglich. Ja, habt ihr bestimmt gemerkt, es ist ein Song mit der KI kreiert. Unglaublich, was man damit anstellen kann. Auch eigene Ideen mit eigenen Texten. Probiert's einfach mal aus hier. Es ist die Frage, seid ihr noch wach nach diesem, ja, KI-generierten Song? Ich denke schon, ne? Tristan Nichols habe ich jetzt im Player. Im April erscheint das neue Album, dritte Album von Tristan Nichols. Und das ist ein neuer Song daraus. Noch wach. Auch nagelig.

Emma Rosa war das mit Shoes. Shoes, ja, ist auch die neue CD, neues Album, das von Emma Rosa kommt. Und diese Band kommt aus Lexington, Kentucky, gibt es seit 2006, haben vorher ein bisschen so aggressiven Post-Hardcore gemacht und jetzt deutlich poppiger. Ja, manche Bands ändern sich ja mit der Zeit, ja, manche Moderatoren auch. Nächste Song weiß ich wieder von der Band wenig. Jan Nai ist jetzt hier im Player. Y-A-N-N-A-Y. Ja. Everything is free, so heißt der Song.

0: Y-A-N-A-N-A-Y. Gerade kam jemand rein ins Studio. Ja, danke übrigens.
1: Danke, ja.
0: Sagt gerade, Mensch, das ist doch der Musiker Johann Holzer aus Salzburg. Ja, Wahnsinn. Ja, ich suche hier mir einen Affen im Internet und der sagt mir gleich, er kennt den sogar vom Zuhören. Also Y-A-N-N-A-Y, ja. So, und jetzt kommen wir zu Fischer Z mit dem Song Strings. Fischer Z, wisst ihr, Art-Punk-Band, aber auch Singer-Songwriter, Performer, Multimedia-Künstler John Watts, der auch hin und wieder mal solo unterwegs ist, auch mit den Songs von Fischer Z. Im Jahr 2026 gibt's das 50-jährige Bestehen von Fischer Z. Und wir lauschen jetzt in dem neuen Song rein. Ja, gebührend wird das übrigens das Ganze gefeiert mit dem Studioalbum 50-50. Und jetzt hören wir den Song Strings an von Fischer Z.

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3: Ja, so ist es. Hier gibt es Newcomer, Neuheiten, ausgefallene sämtliche Musikrichtungen. Und jetzt haben wir gleich Country. Mit 13 Jahren hat sie schon für Aufsehen gesorgt. Name ist Evelyn Cornell. Gleich mit dem Song Small Town Bonnie im Player ist Country, habe ich ja schon verraten, denn ich bekomme hin und wieder auch mal verschiedenartigste Genres geschickt. Die Nachwuchskünstlerin, die jetzt gleich hört, stammt aus Canterbury in der Grafschaft Kent und verbindet quasi frische, ehrliche Geschichten aus dem Teenageralltag. Genau, und ihr Soundchecker Radio, nix Country Radio, extra für eure Lauscherchen. Alle 14 Tage, gleiche Welle, gleiche Stelle.

0: schöne Klänge von Evelyn Cornell, Nachwuchskünstlerin aus dem Genre Country. So, und jetzt wird es ein bisschen so emotional für die Ohren, für euch und auch von mir aus. Es gibt öfters mal so Situationen, wo man Abschied nehmen muss. Das war jetzt bei mir in den letzten Wochen so. Ja, weiter will ich jetzt nicht drauf eingehen, aber ich habe mir gedacht, gerade aufgrund dessen spiele ich 1, 2, 3 Songs, vielleicht sogar 4 Songs, die jetzt nicht so Remi-Demi-mäßig abgehen, sondern auch ein bisschen zum Nachdenken zwingen. Zum einen kommt jetzt gleich der Austin mit seiner Rock History, da kommt Gotthard mit Heaven und danach haben wir die Toten Hosen Nur zu Besuch und dann ein spezieller Song extra für diese Situation, die ich gehabt habe und extra für diesen Menschen, Edmund Legende. Den habe ich, glaube ich, schon mal irgendwann mal an anderer Stelle gespielt. Edmund sind aus Österreich und haben einen coolen Song rausgebracht. Genießt es hier in der Sendung Soundcheck. 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
1: 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Anfang der 90er, Lugano im Tessin. 5 Musiker gründen eine Band und benennen sich nach dem mächtigsten Alpenpass der Schweiz, Gotthard. 1992 erscheint das selbstbetitelte Debütalbum, produziert von Krokus-Mitglied Chris von Rohr. Schon mit der ersten Single Hush, einem Deep Purple-Cover, landen sie einen Volltreffer in den Schweizer Charts. Der große Durchbruch kommt 1994 mit Dial Hard. Das Album verkauft sich 100.000-fach, macht Gotthard zur erfolgreichsten Rockband der Schweiz und öffnet die Türen nach Deutschland und Japan. Frontmann Steve Lee wird zur prägenden Stimme. Kraftvoll, bluesig, mit dieser Mischung aus Härte und Gefühl, die Stadionrefrains trägt. Eine einschneidende Zäsur. 2010 stirbt Steve Lee bei einem Motorradunfall in den USA. Die Band steht vor dem Aus, entscheidet sich aber weiterzumachen. Seit 2011 steht Nick Mäder am Mikro und Gotthard bleiben ihrem melodischen Hardrock treu. Vom Alpenpass auf die großen Bühnen Europas, das ist Schweizer Rockgeschichte. Und jetzt drehen wir die Gitarren auf. Gotthard, Heaven.
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Geige, die ihr gerade gehört habt, kommt von Tanja Scheichel Ebenhoch. Sie macht das Projekt Atomic Picnic Project. Und das war auch ein cooler Song aus der Reihe, bisschen zum Nachdenken. Heute Heaven Can Wait. Ja, wir müssen natürlich was erleben. Und der Himmel kann auch warten, ganz klar für uns. Deswegen muss das Leben auch weitergehen. Tanja Scheichel Ebenhoch hat übrigens Violistin studiert oder wurde ausgebildet im Mozarteum in Salzburg.

0: Genau so ist der Song Foot for the Flames von Mama's Gun. Das 6. Studioalbum ist bereits am Start. Dick heißt es. Mama's Gun ist eine Soul- und Popband. Ja, sie haben ihre aktiven Jahre 2009 bis heute. Ja, und das war eben ganz was Neues. Nigelnagelneu aus London stammen sie. Am 24.09. sind sie in München, im Ampere, am 26.09. im Worpswede in der Musikhall und am 28.09. in Oberhausen. Ja, und jetzt haben wir gleich die Band The Wales. Ich habe hier Finn dran, der kann jetzt ein bisschen meinen Job übernehmen. Erzähl mal, Finn, um was geht's in dem Song?
1: Hi, this is Finn from The Wales and you're listening to our new song Lungs from our upcoming record Fragile World. Our last record had a lot of me just being sad at a piano. So for this song, I think I wanted to make a bit of an antidote to that and make something full of life and color. And that was good to drive to at night. I like songs like that.

die Band Lungs aus London. Die haben aber auch neuseeländische Wurzeln. Ne? Seit 2001 gibt es sie. Ja, und Finn hat ja schon erzählt, um was es da ging in den Song Lungs. Ja, The Vials heißt jetzt die Band Lungs oder Files? Ich hätte gesagt The Vials, der Song Lungs. Okay, das war die erste Stunde hier beim Soundchecker. Gleich kommt noch ein Song hier. Danach machen wir weiter mit der zweiten Stunde, aber dann jetzt erstmal Musik von The Michael Sweet, so heißt der, Michael Sweet, mit dem Song Face. Sein neues Album heißt Masterplan. The Masterplan ist eigentlich der Striper Frontman, weiß nicht, ob es noch ist. Jetzt hat er auf jeden Fall dieses Solo-Album raus und wie sich das anhört, ja, das hören wir jetzt.

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5: Jawohl, jawohl, jawohl. Hier ist er wieder, euer Soundchecker. Voll on the air und auf eure Lauscherchen. Man, Man, Fingers and the Outlaws. Das ist jetzt gleich zwischen euren Lauscherchen. Und zwar mit dem Song So It Goes. Manchmal braucht ein Song Jahre, um aus der virtuellen Welt aufzutauchen. Ja, So It Goes von Fingers and the Outlaws war durch Cyberpunk 2077, vielleicht habt ihr es mitbekommen, längst Kult. Jetzt ist klar, wer dahinter steckt. Ryan Kantner alias Honus Honus von Man Man. Und dank Sub Pop gibt's den Track jetzt endlich offiziell. Und jetzt hier on air beim Soundchecker.

0: Melanie Baker mit Real Life aus dem Album Somebody Help Me, I'm Being Spontaneous. Ja, kennt ihr schon das Album? Ja, ich habe am anderen Song schon mal vorgestellt von Melanie Baker. So, immer wenn ich ein Album schreibe und produziere, durchsuche er parallel den Immobilienmarkt nach Bars und Kneipen, die er übernehmen könnte. Das gesteht Konstantin Gropper, aka Get Will Soon. Er hat jetzt einen neuen Song raus namens Okay und wird jetzt gleich erzählen, um was da geht. Neues Album ist am Start, soll demnächst rauskommen, heißt Minus the Magic. Aber jetzt Konstantin, jetzt erzähl mal, um was geht's denn eigentlich in dem Song Okay?
1: Ich denke, der Song Okay handelt davon, wie man in diesen Zeiten einigermaßen klarkommen kann. Denn klar, es sind schwierige Zeiten und düstere Zeiten und oft einfach dumme Zeiten. Aber vielleicht ist es jetzt auch Aufgabe von Kunst und Musik, nicht nur rumzujammern, sondern auch mal was Erbauliches zu fabrizieren. Und deshalb, es mag im Moment vielleicht nicht so aussehen, aber ich bin sicher, es wird auch wieder okay. Irgendwie geht es auch darum, dass immer alle sagen, alles gut. Das stimmt ja nun wirklich nie. Vielleicht müssen wir uns vorübergehend auf okay einigen. Okay ist auch okay. Mit einer 4 wirst du auch versetzt. Das ist Euphorie mit Reality Check.

Eine Alternative-Rock-Band aus Israel, Tampa City, habe ich gerade gehört. Und der Song hieß Self-Aware. Von Israel kommen wir jetzt zu einer ukrainisch-amerikanischen Künstlerin. Sie verbindet ihre Songs mit klaren Botschaften und Engagement für ihr Heimatland. Kelsey Kimberlin mit dem Song Champ haben wir jetzt gleich im... Haben wir ja jetzt schon. Zum Jahrestag des Ukraine-Kriegs hat sie jetzt die neue Single Champ veröffentlicht. Eine bewegende Hommage an Mut, Würde und Zusammenarbeit.

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1: Aktuelle Album heißt Life in a Life von der schwedischen Hardrock-Band Thunder Mother. Die ist übrigens auch bekannt für häufige Besetzungswechsel. Frühe Mitglieder waren zum Beispiel Claire, Generica und das waren die prägendsten Stimmen. Jetzt zurzeit gibt es Philippa, Linnea, Mysern und Sean. Eben Thunder Mother. Das war der Song Hello Waiter.
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0: Ja, und dieses Mal kommt eine Band aus München auf eure Lauscher. 2015 wurden sie gegründet und die kann man auch demnächst sehen in Berlin am 13.11. im Festsaal Kreuzberg, in Köln in der Live Music Hall und in München natürlich auch in der Muffathalle und in Erlangen im E-Werk. Ein komplett neues Album gibt es noch nicht, aber ich denke mal, sie sind so langsam am Schnitzen. Jetzt werdet ihr gleich erfahren, um was es geht in dem nächsten Song, der da heißt Inner Child.
1: In unserem neuen Song Inner Child geht es um das innere Kind, ein Teil, den wir alle in uns tragen. Und wir haben die Erfahrung gemacht, jetzt wo wir erwachsen sind, dass es sehr leicht ist, mit all den Pflichten, Aufgaben und To-Dos diesen Teil zu vernachlässigen und zu verlieren. Und dass es sich aber lohnt, dafür zu kämpfen, das Leben mit Neugierde und Begeisterung und Freude zu sehen. Und wir hoffen, dass wir euch mit dem Song ein bisschen Energie und Freude und Motivation schicken können. Eure Kite.
2: Ciao.

Habt ihr da irgendjemanden singen gehört? Also ich nicht. Ich habe da jetzt gar keinen singen gehört. Ja, ist ja ganz klar, weil es war diese Band, die sich da nennt The Tremolo Beer Good mit dem Song Only Game in Town. The Tremolo Beer Good ist eine deutsche Instrumentalband und macht so ein bisschen Surfrock. Passt gerade so schön in die Zeit jetzt so langsam. Die Band wurde 1995 in Wiesbaden gegründet. Auch mal nicht schlecht. Hin und wieder mal auch Instrumentalmusik, obwohl es eigentlich schon ziemlich selten ist hier in der Sendung Soundchecker. So, und jetzt kommt wieder Austin. Austin hat, glaube ich, die Leningrad Cowboys im Petto hier. Lasst uns mal reinhören.

0: kommen aus dem hohen Norden, sehen aus wie eine Mischung aus Rockabilly, Sowjetparodie und Comicfigur. Und genau das war ihr Plan. Die Leningrad Cowboys gründen sich 1987 in Finnland, ursprünglich als satirisches Projekt rund um die Kultband Sleepy Sleepers. Die Idee? Eine fiktive russische Rocktruppe mit überlangen Spitzschuhen und meterhohen Tollen, die amerikanische Rockklassiker auf herrlich überdrehte Art covert. Der internationale Durchbruch kommt 1989, auch dank des Films Leningrad Cowboys Go America von Aki Kaurismäki. Darin tourt die Band als schräge Sowjet-Kombo durch die USA und plötzlich wird aus der Parodie ein echtes Kultphänomen. 1990 folgt dann ihre Version von These Boots, im Original von Nancy Sinatra aus dem Jahr 1966. Statt elegantem 60s-Swing gibt's hier stampfenden Rock, Bläserpower und diesen ironischen Unterton, der immer ein bisschen zwinkert. Genau diese Mischung macht den Song in Europa zum Hit und zementiert den Ruf der Cowboys als wohl schrägste Exportware Finnlands. Und jetzt heißt es, Stiefel an, Tolle richten. Hier sind die Leningrad Cowboys mit ihrer Version von These Boots.
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0: Band sind Pauli Rantasalmi und Jimmy Aslak. Übrigens, Pauli ist aus der Band Rasmus und Joel, ja, hat mal Blind Channel gemacht. Nicht schlecht. So, und jetzt kommen wir zu Generation Radio. Nicht dieses Radio, wo ihr gerade eingeschaltet habt. Nein, das ist eine Band, eine Super-Rock-Group, die 2022 gegründet wurde und sich aus bekannten Musikern der Bands Journey, Chicago und weiteren Projekten zusammensetzt. In einer Sendung zuvor habt ihr bestimmt schon mal was davon gehört. Ich finde die cool. Ich bekomme immer wieder was von Bands, und dann, die ich schon mal gespielt habe. Und ja, ich spiele dann nochmal, ganz klar. Hier ist der Song The Melody.
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0: Das war Starter Car, eine Indie-Alternative-Country-Band aus London mit dem Song Throwing Down. So, und jetzt haben wir hier wieder Jacoby. Jacoby kennt ihr, na? Sagt euch der was, der Name? Papa Roach natürlich. Jacoby, sag mal den neuen Song an. Was für ein neuer Song ist am Start?
1: Hey, what's up? It's Jacoby from Papa Roach and I'm here to let you know our new song Wake Up Calling is out now. Check it out. I hope you love it.
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0: Popped Critical USA, so hieß der Song, und die sind auch aus USA. Es ist eine politisch motivierte Band. Die Mitglieder von Popped Critical sind bewusst anonym. Ja, das Song ist ja auch, ich glaube, mit dem würde man nicht einreisen können in die USA. Ne? Laut eigener Aussage steht die Botschaft über die Person. Deswegen ist die Botschaft wichtiger als die Personen in der Band. Dieser politische geprägte Rocksong, der sich mit der zunehmenden Spaltung der US-Gesellschaft auseinandersetzt und dieser kritisch kommentiert. Ja, sowas gibt's auch hier in der Sendung Soundcheckers. Auch wie hier Mickey D. Ihr kennt Mickey D, der sagt ja auch gleich den nächsten Song an. Mickey D kennt ihr von einer anderen Band. Na, überlegt mal. Ja? Motorhead natürlich. Und Lex Legend gibt's jetzt hier als eine super Band. Da ist eben Mickey D auch dabei. Und sag mal einfach den Titel an hier.
1: Hi, this is Mickey D from the band Lex Legend. You are listening to our new single, Sleep Eternally. Check it out.

Ja, wenn schon mal Mickey D dabei ist, dann kracht es auch ein bisschen hier zwischen euren Lauscherchen. Lex Legend mit Sleep Eternally war das hier. Die Sendung ist schon wieder fast vorbei. Einen Song habe ich noch. Ja, dann könnt ihr auch ein bisschen schlafen, wenn ihr wollt. David Lofts hat ein neues Album raus. Es heißt auch David Lofts. Und wie nennt man das dann? Ich glaube Debütalbum. Ich habe hier den Song daraus namens Holy. Er ist ein irischer Newcomer mit einer außergewöhnlichen Stimme, habe ich mir sagen lassen. Und hier ist die Single. Ich sag ciao, bis zum nächsten Mal und habe mich echt gefreut, dass ihr wieder mit reingelauscht habt. Mit mir gemeinsam den Sound checken, das ist doch was, oder? Start.

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